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1: Leute, willkommen in der kalten Jahreszeit. Und kalte Jahreszeit, das bedeutet auch, dass wieder mehr gelesen wird. Klar, ganz gemütlich abends auf der Couch. Aber nicht nur das. Auch Hörbücher werden immer beliebter. Und meine Kollegin Johanna Penzek, du hast dich mal mit dem Thema beschäftigt. Was macht denn dieses Format? Das Format Hörbuch gerade so attraktiv.
2: Hörbücher sind einfach so perfekt für diese ganzen Momente, wo man zwar schon ein bisschen Luft hat, aber jetzt nicht wirklich Bock hat, ein Buch aufzuschlagen. Immer mal so zwischendurch im Auto oder beim Staubsaugen auf die Ohren, dann ist der Stau oder der Haushalt auch nicht mehr ganz so nervig. Und Leute, die nicht so lange und so oft Lust haben zu lesen oder, keine Ahnung, wegen Körper

0: welche Einschränkungen Probleme mit dem Lesen haben, können Bücher trotzdem genießen.
1: Und ich habe so das Gefühl, die Hörbücher, die haben sich im Gegensatz zu vor ein paar Jahren auch ziemlich verändert, oder?
0: Total. Die Produktionen sind einfach viel hochwertiger geworden. Die Stimmen der Sprecherinnen und Sprecher, die transportieren die Stimmung, das Tempo, die Figuren. Es wird richtig Wert drauf gelegt, dass die Stimmen zu den Figuren passen. Und dass ein Buch mal von mehreren Stimmen eingelesen wird, ist auch nicht mehr so ungewöhnlich. Graphic Audios sind auch so ein Ding, das geht dann schon eher in Richtung Hörspiel. Also ein Hörbuch wird von mehreren Personen gelesen und es gibt untermalende Geräusche zu den Szenen. Da kannst du so richtig tief in die Buchwelt abtauchen.
1: Was sind denn so die besten Einstiegstipps? Wie finde ich denn das beste Hörbuch für mich und vor allem wo?
0: Ich würde mich mal auf Streaming-Plattformen umschauen. Die gibt es jetzt nicht nur für Serien und Filme, sondern eben auch für Hörbücher. Da kannst du dir auch mal eine Hörprobe anhören, ob dir das Hörbuch auch wirklich gefällt. Und wenn es dir gefällt, dann kannst du es einfach runterladen. Dafür braucht es dann nach so einem Probemonat wie bei Netflix auch sowas wie ein Abo. Aber auch in Bibliotheken in Deutschland gibt es zum Beispiel die Onleihe. Mit der kann man Hörbücher mit einem Bibliotheksausweis ausleihen und auch downloaden. Dann nur noch Kopfhörer rein und auf dem Handy, Tablet oder PC abspielen. Ich bin Vielhörerin und ich schaffe so bestimmt 3 Bücher im Monat.
1: Oh, das ist so beeindruckend. Also Hörbücher können Lesezeit neu denken. Probiert es unbedingt mal aus. Probiert euch durch. Vielleicht ja beim nächsten Wäsche-Aufräum-Marathon.
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1: Im Studio André Glatzel. Die durchgesickerten Ideen für eine Rentenreform sorgen für Kritik. Sozialverbände oder auch die Linke befürchten Rentenkürzungen. Ökonomen gehen die Vorschläge nicht weit genug. Dazu gehört laut Medien unter anderem, das Rentenalter stückweise anzuheben. Die Rentenkommission übergibt morgen ihre Vorschläge an die Regierung. Die Friedensgespräche zwischen den USA und dem Iran in der Schweiz sind geplatzt. Nach neuen Drohungen von US-Präsident Trump verließ die iranische Delegation den Verhandlungsort. Trump hatte Teheran mit weiteren Angriffen gedroht, falls die verbündete Hisbollah-Miliz im Libanon weiter kämpft. Deutschlands Kommunen schlagen wegen ihrer Geldnot Alarm. Laut Bertelsmann Stiftung fehlen Städten, Kreisen und Gemeinden fast 32 Milliarden Euro. Der Städtetag und Gemeindetag fordert mit dem Aktionstag Kommunen am Limit heute mehr Hilfe von Bund und Ländern. Sonst drohen weitere Kürzungen, etwa bei Schulen, Kultur oder sozialen Angeboten. Kein Sieg, aber eine große Überraschung. WM-Neuling Kap Verde hat gegen den zweifachen Weltmeister Uruguay 2:2 gespielt. Gruppengegner Spanien hat zuvor einen Schritt Richtung K.O.-Phase gemacht und 4:0 gegen Saudi-Arabien gewonnen. Und in der Gruppe G trennten sich Belgien und der Iran 0:0.
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1: Leasen macht schlau und natürlich auch Spaß. Und damit das Ganze noch mehr Spaß macht, gibt's jetzt Book Gimmicks. Charakterkarten, Duftproben, alles drin und dran am Buch. Johanna Penzek aus der Brillux Radioredaktion. Warum eigentlich?
2: Weil es das Leseerlebnis noch krasser machen soll. So Extras sind alles, was über den Text hinausgeht. Und die sollen die Vorstellungskraft stützen und das Lesen zu einem Erlebnis machen. Wir können um die Geschichte herum einfach noch mehr im Buch entdecken. Und das Ganze gibt natürlich auch einen kleinen Kaufanreiz.
1: Gucken wir uns das jetzt mal genauer an und wir fangen mit der Character Card an. Wie könnte die denn konkret aussehen?
2: Das ist so ein Bild im Postkartenformat, meistens von der Hauptfigur. Die Charakterkarten, also meist Character Card genannt, sind immer gezeichnet, mal mehr oder mal weniger detailliert. Und die Autoren arbeiten für die Karten mit Künstlern oder manchmal auch mit KI zusammen. Einige malen aber auch selbst und man hält da die Figur so wirklich in der Hand. Manchmal hilft das, sich Personen im Buch besser vorstellen zu können. Andere sammeln die Karten, weil sie die teilweise auch super kunstvoll finden. Ich habe mir letztens auch einen Roman gekauft und hatte doppelt Glück. Es war eine signierte Ausgabe und es war eine der letzten Ausgaben mit so einer Character Card. Auf einmal hatte ich dann einfach so eine Karte in der Hand, wo das Liebespärchen vom Buch mit drauf war. Super schöne Zeichnung. Ich habe mich richtig doll gefreut über das Extra.
1: Ja, und die Duftprobe, wie geht denn das? Eine Duftprobe in einem Buch. Ist das nicht beim Lesen total unangenehm, wenn ich jetzt zum Beispiel den Duft gar nicht mag?
2: Nee, so penetrant sind die Düfte nicht. Meistens ist es so ein kleiner Sticker zum Rubbeln am Umschlag. Durch das Reiben setzt sich dann so ein dezenter Duft frei, der für die Autorin zum Buch passt. Vielleicht ein Rosengeruch, weil das Buch im Rosengarten spielt. Quasi ein Geruchsteaser zu dem, was einen auf den Seiten des Buches erwarten wird. Die Sticker kann man aber auch einfach leicht ablösen, wenn einem das jetzt irgendwie gar nicht gefällt.
1: Was ist denn deine Einschätzung? Gibt's bald zu jedem Buch den passenden Duft oder Charakterkarten?
2: Nee, das glaube ich nicht. Meistens gibt's diese Art von Extras bei so romantischen Büchern, die sich vor allem an junge Erwachsene richten. Das steigert natürlich den Gesprächsfaktor auf Social Media über so ein Buch. Und bei so anderen Romanen und Thrillern beispielsweise würde sowas ja gar nicht passen. So ein Gimmick kann cooles, erweiterndes Leseerlebnis schaffen, aber ich denke, das wird in dieser Sparte von Literatur bleiben.
1: Also so Charakter-Cards und Duftproben sind Werkzeuge, die Figuren lebendig zu machen und auch Szenen zu verankern. Vor allem wird so ein Gimmick aber in junger Literatur eingesetzt, um das jüngere Publikum zum Kaufen und zum Lesen anzuregen.
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1: Im Studio André Glatzel. Noch bevor die Rentenkommission ihre Reformvorschläge offiziell übergibt, kommt Gegenwind. Sozialverbände und Die Linke befürchten Kürzungen. Das Deutsche Institut für Wirtschaftsforschung sagt, die Pläne lösen weder Altersarmut noch die Belastung junger Leute. Laut Medienberichten soll unter anderem das Rentenalter schrittweise steigen. Deutschlands Kommunen sind am Limit. Darauf weist der Städte- und Gemeindebund heute mit einem Aktionstag hin. Laut Bertelsmann Stiftung fehlen fast 32 Milliarden Euro. Wenn Bund und Länder nicht gegensteuern, drohen bei Freibädern, Jugendangeboten oder bei Nahverkehrsangeboten Kürzungen. Deutschland ist auf extreme Hitze, wie es sie gerade gibt, schlecht vorbereitet. Der Chef der Deutschen Allianz Klimawandel und Gesundheit, Hermann, sagt, im schlimmsten Fall könne es tausende Tote geben. Er fordert, dass Hitzeschutz auch zur Katastrophen- und Krisenvorsorge verankert wird. Bei der Fußball-WM hat Kap Verde gegen Uruguay einen Achtungserfolg erzielt. Gegen den zweifachen Weltmeister stand es am Ende 2:2. Zuvor hat Spanien gegen Saudi-Arabien mit 4:0 gewonnen und wichtige Punkte fürs Weiterkommen gesammelt. Außerdem spielten Belgien und der Iran 0:0.
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1: So, wir schauen ins Musikbusiness und ich habe manchmal das Gefühl, dass die Musik irgendwie zur Nebensache geworden ist und die Mode in den Fokus gerückt ist. Schillernde Outfits sehen wir dort, ne? Glitzer, Glamour. Die Musikstars, die werden zu Fashion-Ikonen, die schillernder aussehen als jede Weihnachtskugelbox. Alexandra Peters aus der Brillux Radioredaktion. Mir kommt direkt jetzt Dolly Parton in den Sinn. Country-Legende. Blonde Mähne, immer ein Lächeln und meistens ordentlich Glitzer im Gepäck. Was macht ihren Stil so besonders? Und warum gilt sie für viele als absolute Queen der Extravaganz?
2: Also, Dolly Parton ist nicht nur für Songs wie Jolene oder 9 to 5 bekannt, sondern eben auch für ihren Look. Der ist ganz bewusst überzogen, knallbunte Outfits, Strassfransen, hochtopierte Haare, viel Make-up. Kitsch ist bei ihr kein Zufall, sondern Teil der Show, so eine Art Markenzeichen, das ihre Bühnenpräsenz unterstreicht. Und ja, sie übertreibt es manchmal bewusst, weil das eben zu ihrer Country-Glamour-Welt passt. Wer sich das mal anschauen möchte, muss nur in ihren Weihnachtsfilm von 2022 reinschauen, Dolly Partons Mountain Magic Christmas. Da wechselt sie vom glitzernden Rentier-Catsuit bis zum funkelnden Abendkleid, ihre Kleidung gefühlt im Minutentakt. Man merkt, für Dolly ist Kitsch einfach Showtradition.
1: Okay, Dolly Parton holt eindeutig alles raus, aber Lady Gaga, eben schon mal kurz drüber gesprochen, ist ja auch so eine Fashion-Ikone.
2: Total. Lady Gaga macht Mode zu einem Kunstwerk. Berühmtestes Beispiel ihr Meat Dress bei den MTV VMAs 2010. Ein Kleid aus rohem Fleisch, das weltweit Schlagzeilen gemacht hat. Bei ihr ist Kitsch nicht nur Glitzer, sondern auch Provokation. Sie nutzt Extreme, um Aufmerksamkeiten auf Themen zu lenken, ob es um Gleichberechtigung geht, um Tabubrüche oder einfach um die Frage, was Kunst überhaupt ist. Ihre Mode ist nicht einfach Kleidung, sondern Ausdruck. Fashion is for art, I love becoming art, hat sie mal gesagt.
1: Das klingt alles extrem. Und wie sieht's mit Katy Perry aus? Die ist ja auch eine Kitsch-Queen, sag ich mal frech.
2: Oh ja, Katy Perry war lange bekannt für den Überkitsch. Mit ihrem Whipped Cream Bralette oder einem Rock, der aussieht wie eine Torte mit Eis in Waffel verziert. Sie liebt Farbexplosionen, ganz bewusst ein Stil wie aus einem knallbunten und poppigen Cartoon. Die Vogue beschreibt sie als No-Pop-Star, das Kitsch better than Katy Perry. Inzwischen hat sie ihren Stil aber etwas weiterentwickelt und schicker und modischer gemacht. Aber der Retro-Kitsch bleibt ihr Markenzeichen.
1: Kurz gesagt, Dolly, Gaga und Katy, jede nutzt Kitsch auf ihre Art und Weise. Sie wissen ganz genau, wie man auffällt und genau das macht den Reiz doch aus. Vielleicht gucken wir uns das ja auch mal ein bisschen ab. Wer weiß, dann wird's Leben bunter.
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1: Im Studio André Glatzel. Die durchgesickerten Ideen für eine Rentenreform sorgen für Kritik. Sozialverbände oder auch Die Linke befürchten Rentenkürzungen. Ökonomen gehen die Vorschläge nicht weit genug. Dazu gehört laut Medien unter anderem, das Rentenalter stückweise anzuheben. Die Rentenkommission übergibt morgen ihre Vorschläge an die Regierung. Deutschlands Kommunen schlagen wegen ihrer Geldnot Alarm. Laut Bertelsmann Stiftung fehlen Städten, Kreisen und Gemeinden fast 32 Milliarden Euro. Der Städte- und Gemeindebund fordert mit dem Aktionstag Kommunen am Limit mehr Hilfe von Bund und Ländern. Sonst drohen weitere Kürzungen bei Schulen, Kultur oder sozialen Angeboten. Die USA und der Iran wollen gefährliche Zwischenfälle an der Straße von Hormuz verhindern. Damit die Schifffahrt für alle sicherer bleibt, richten beide Länder einen dauerhaften Kommunikationskanal ein, heißt es aus Vermittlerkreisen. Kein Sieg, aber eine große Überraschung. WM-Neuling Kap Verde hat gegen den zweifachen Weltmeister Uruguay 2:2 gespielt. Gruppengegner Spanien hat zuvor einen Schritt Richtung K.O.-Phase gemacht und 4:0 gegen Saudi-Arabien gewonnen. Und in der Gruppe G trennten sich Belgien und der Iran 0:0.
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1: Es gibt eine Sache, die müsst ihr euch in diesem Jahr unbedingt merken, nämlich Neo Mint. Das ist eine unserer Brillox-Lieblingsfarben in diesem Jahr. Ein Minzgrün, aber nicht laut, nicht grell, sondern eher gedeckt, ruhig und genau deshalb so modern. Eine Farbe, die Frische ausstrahlt. Die große Frage ist nun, wie holen wir uns denn diese Farbe mit diesem Gefühl zu uns nach Hause? Neo Mint. Und genau darüber habe ich mit der Münchner Innenarchitektin Angelina Opitz gesprochen. Den Farbton habe ich ihr allerdings erst während des Interviews gezeigt. Ihre Reaktion also komplett unvoreingenommen, ungefiltert. Und als erstes natürlich erstmal die Frage, was löst diese Farbe denn ganz spontan bei ihr aus?
2: Spontan, ich möchte mir gerne mein Wohnzimmer tatsächlich in so einem Grün streichen. Ich wohne in einem Altbau und habe unten Stucklasten. Und diese Farbe habe ich sehr oft in Filmen gesehen, gerade im Altbau. Auch schon von, wenn man so ganz alte Filme hat, die auch so ein bisschen, ja, so Queen Elizabeth Green, so dieses Tea Time Green, finde ich, ist das. Und es ist fröhlich, elegant, passt super zum Altbau und das hatte ich eigentlich mir vorgestellt in meinem Wohnzimmer tatsächlich.
1: Ach was, als Wandfarbe dann auch?
2: Als Wandfarbe, ja.
1: Ja, fehlt nur noch der Altbau. Den habe ich nämlich nicht. Wo würde denn die Farbe noch passen?
2: Ich finde auch eine Küche wäre toll. Mit also Küchenfronten damit. Mit Marmor finde ich das auch toll, mit so einer Marmorplatte. Oder was auch toll ist, was ja jetzt auch gerade so ein Trend ist, Chrom. Ich finde, die Farbe passt auch super gut zu Chrom. Eine Küche mit einem Chromhocker oder auch so eine Sitzbank in der Farbe. Ja.
1: Und sag mal, wie strahlt denn die Farbe aus? Was erzählt sie denn über die Einrichtung?
2: Ich finde schon, wenn man sie groß einsetzt, hat das einen Retro-Touch, aber nicht Retro von 70er, sondern eher in den 80ern. Da hatte man ja Miami Vice. Und da kommen wir auch noch mit zum Beispiel einen Gelb oder einen Rosa. Das ist so das, was ich gerade sehe. Und wie gesagt, die 80er kommen zurück, aber auf eine coole Art und Weise. Auch ein bisschen spacig. Finde ich cool.
1: Und das passt auch perfekt zum Namen. Neo Mint. Neues Mint. Angelina Opitz, Dankeschön für die Inspiration.
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1: Im Studio Anna Löwer. Noch bevor die Rentenkommission ihre Reformvorschläge offiziell übergibt, kommt Gegenwind. Sozialverbände und die Linke befürchten Kürzungen, Wirtschaftsforscher befürchten eine steigende Altersarmut. Laut Medienberichten soll unter anderem das Renteneintrittsalter schrittweise steigen. Die USA und der Iran wollen gefährliche Zwischenfälle an der Straße von Hormuz verhindern. Damit die Schifffahrt für alle sicher bleibt, richten beide Länder einen dauerhaften Kommunikationskanal ein, heißt es aus Vermittlerkreisen. Deutschlands Kommunen schlagen wegen ihrer Geldnot Alarm. Laut Bertelsmann Stiftung fehlen Städten, Kreisen und Gemeinden fast 32 Milliarden Euro. Der Städte- und Gemeindebund fordert mit dem heutigen Aktionstag Kommunen am Limit mehr Hilfe von Bund und Ländern, um Kürzungen etwa bei Schulen und Kultur zu verhindern. Bei der Fußball-WM hat Kap Verde erneut für eine Überraschung gesorgt. Nach dem 0:0 gegen Spanien holte das Team auch gegen Uruguay einen Punkt, Endstand 2:2. Spanien setzte sich gegen Saudi-Arabien deutlich mit 4:0 durch. Belgien und der Iran trennten sich 0:0. Ägypten war mit 3:1 gegen Neuseeland erfolgreich.
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2: Einen wunderschönen heißen Montagmorgen wünsche ich euch. Hier ist Johanna Penzek. Wenn ich Nike sage, dann denkt ihr doch direkt an das Logo, oder nicht? Also dieser geschwungene Haken. Erfunden hat das aber kein krasses Marketing-Genie oder mehrere Businessmenschen, die da in einem wichtigen Meeting zusammensaßen, sondern eine Studentin. Und Geld gab es dafür auch erstmal nicht. Wie dieses legendäre Logo entstanden ist, das hört ihr gleich nach 3 Songs.
0: 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Lewis Tomlinson. Lemonade. 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
1: So neben dem Studium sich was dazu verdienen, das haben wir ja alle mal gemacht. Ne? Ich habe Nachhilfe gegeben und in einem Escape Room gearbeitet. Die Amerikanerin Carolyn Davidson, die hat was anderes gemacht. Die hat nämlich während ihres Studiums Logos gestaltet. Eins, das wir alle kennen, diesen Nike Swoosh, der ist auch von ihr. Klingt jetzt irgendwie nach so einer Geschichte von einer Studentin zur Millionärin, nach Ruhm und Ansehen, Christoph Hausdorff.
2: Ja, total. Aber jetzt sage ich dir was. Caroline Davidson, die Frau, die als Studentin das Nike-Logo erfunden hatte, die ging zunächst leer aus.
1: Okay, das ist krass. Wie kann denn sowas passieren, dass sie gar kein Geld bekommen hat?
2: Ja, also fast leer. Sie bekam als Honorar für den Nike Swoosh, als das Logo, mit dem die Marke seit jeher bekannt ist und wirbt, 35 US-Dollar und durfte in dem Unternehmen weiterarbeiten. Das klingt jetzt natürlich fürchterlich.
1: Ja, total. Und das klingt vor allem unfassbar unfair.
2: Die Story hat aber ein Happy End.
1: Ja, dann hau raus. Was ist das Happy End?
2: Dazu muss ich etwas ausholen. 1971 studiert Davidson Grafikdesign an der Portland State University. Einer ihrer Dozenten, Phil Knight, plant eine eigene Sportschuhmarke. Was ihm noch fehlt, ist das Logo. Man möchte ein Logo, das Dynamik und Bewegung ausdrückt. Er fragt Davidson, ob sie ein solches Zeichen entwerfen kann. Sie übernahm den Auftrag und entwickelte eine geschwungene, fließende Form, inspiriert von den Flügeln der griechischen Siegesgöttin. Göttin Nike, Namensgeberin von Knights Firma. Dass sie eines der bekanntesten Markenzeichen der Welt geschaffen hatte, wusste damals noch keiner.
1: Du hattest uns jetzt eigentlich ein Happy End versprochen. Bisher hat sie jetzt, wenn ich das richtig verstanden habe, nur 35 Dollar an dem Logo verdient und durfte in der Firma bleiben.
2: Richtig, das Happy End kommt jetzt 1983. Als Nike bereits stark gewachsen war, bekam die inzwischen schon erwachsene Caroline Davidson dann doch noch eine angemessene Entlohnung. Und zwar einen goldenen Swoosh-Ring mit Diamanten, eine Urkunde und vor allem Aktien. Und diese Aktien sind dann im Laufe der Jahre richtig schön im Wert gestiegen. 2018 waren sie rund 2,4 Millionen US-Dollar wert. Das reicht auf jeden Fall für eine ganz nette Rente, denn heute ist Caroline Davidson 82 Jahre alt.
1: Okay, also doch ein Happy End. Die Amerikanerin Caroline Davidson hat das Nike-Logo erfunden und hätte fast kein Geld damit verdient, aber Ende gut, alles gut.

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1: Wolkig ist es heute Morgen in vielen Ecken, meistens bleibt's aber trocken. Später gibt's dann weiter mal mehr, mal weniger Wolken. Im Norden eher trocken, in der Südhälfte können vereinzelt kräftige Schauer und Gewitter runterkommen. Dazu wird's richtig heiß. Die Höchstwerte, die liegen zwischen 24 und 38 Grad. Morgen dann viel Sonne und trocken, maximal bis 37 Grad.
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2: Metallica motivieren zu Blutspende. Metallica sorgt gerade abseits der Musik für Erfolge. Die legendäre Band hatte gemeinsam mit dem Deutschen Roten Kreuz zu einer großen Blutspendeaktion aufgerufen. Fast 10.000 Menschen sind dem Aufruf gefolgt und haben die Ärmel hochgekrempelt. Als Dankeschön gab es für die Spender ein exklusives Metallica-Souvenir. Die Aktion lenkt die Aufmerksamkeit auf ein ernstes Problem: den chronischen Mangel an Blutkonserven in Deutschland. Ein lauter Weckruf für die Gesundheit der Unternehmen. Die Haut geht.
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3: Schönen Montagmorgen wünsche ich euch. Kuschelt ihr eigentlich gerne? Also ich weiß, gerade ist ein bisschen heiß, aber so grundsätzlich, da ist ja jeder Mensch ein bisschen anders. Ich mochte das ganz lange nicht, bloß nicht zu viel Körperkontakt. Und jetzt, ja, muss ich ehrlich zugeben, vermisse ich meinen Freund, wenn er mal eine Nacht woanders schläft. Ist ein bisschen kitschig, ich sehe es genauso, aber es ist eine Tatsache. Jetzt hat aber nicht jeder Mensch immer einen anderen Menschen zu Hause, wo so dieses Bedürfnis nach Nähe zufriedengestellt werden kann. Und dafür gibt es in manchen Städten Kuschelpartys. Was genau auf so einer Party passiert, das hört ihr gleich.

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1: So alleine ist auch mal ganz schön, ne? Es nervt einen keiner, aber so menschlicher Kontakt, Kuscheln, das fehlt dann manchen doch so ein bisschen. Aber dafür gibt es ja Menschen, die sich schlaue Sachen einfallen lassen für unsere Bedürfnisse. Und ein schlauer Mensch, der hat sich Kuschelpartys einfallen lassen. Eine, die so Partys seit Jahren professionell begleitet, ist Angelina Annette Heilfort. Sie ist Kuscheltherapeutin und leitet den Kuschelraum Berlin. Angelina, nimm uns doch mal mit. Was passiert denn bei so einer Kuschelparty? Was machen die Teilnehmer da?
2: Also sie können sich nach Berührung fragen, sie können jemanden fragen, ob sie denjenigen oder diejenige berühren dürfen, und dann entfaltet sich das quasi so von Moment zu Moment, und meistens liegen dann alle kuschelnderweise rum in Pärchen, zu dritt, zu viert, in einer langen Löffelchen, Schlange, was auch immer sich dann ergibt.
1: Klingt auf jeden Fall erstmal sehr ungewohnt, aber ich frage mich jetzt auch, braucht man sowas überhaupt?
2: Wird oft unterschätzt und von vielen im Erwachsenenalter leider nicht mehr gelebt, ist das Bedürfnis nach absichtsloser, bedingungsloser Berührung. Also einfach nur, dass wir liebevoll berührt werden, weil wir da sind, ohne irgendetwas leisten zu müssen. Und mit diesem Bedürfnis werden wir geboren.
1: Aber ist das nicht so ein bisschen komisch oder unbehaglich, wenn man so mit Fremden kuschelt?
2: Es ist für viele wahrscheinlich eine komische Vorstellung. Ich behaupte auch nicht, dass es für jeden was ist. Aber wenn es liebevoll ist, wenn wir wirklich zugestimmt haben, wenn es sich nicht doof oder irgendwie komisch anfühlt, macht der Körper keinen Unterschied und findet es einfach gut und schüttelt die Hormone aus, Oxytocin, und geht in den Regenerationsmodus und entspannt sich.
1: Okay, Skepsis beseitigt. Wenn man sich also darauf einlässt, was gibt uns das dann emotional? Also was nimmt man innerlich nach so einem Kuschelpartyabend mit?
2: Was uns diese Erfüllung des Bedürfnisses eben schenkt, ist so ein Gefühl von, ich gehöre dazu, ich habe einen Platz in der Welt, ich bin angenommen, ich bin in Ordnung, so wie ich bin. Und das ist ein wunderschönes und sehr, sehr wichtiges Geschenk, was wir einfach brauchen, um uns glücklich und erfüllt zu fühlen.
1: Du bekommst ja auch so direktes Feedback von den Teilnehmenden. Was sagen denn so Menschen, nachdem sie so eine Kuschelparty besucht haben?
2: Ich fühle mich halt wunderbar beschenkt, kommt ganz oft. Ich fühle mich ganz weich, ich fühle mich ganz friedlich, ich fühle mich ganz offen, ich fühle mich so verbunden. Ich hätte nicht gedacht, dass das geht, und bin jetzt so glücklich und dankbar, dass ich mich getraut habe.
1: Also Kuschelpartys sind gar nicht so ein esoterischer Zauber, sondern eigentlich eher so ein Raum für Nähe, Entspannung und dafür, dass so unser Bedürfnis nach Nähe befriedigt werden kann. Wer jetzt neugierig geworden ist, auf kuschelraum.de findet ihr mehr Infos und auch Kuschelpartys in eurer Nähe. Aber vielleicht wartet ihr, bis so die Temperaturen wieder ein bisschen abgesunken sind. Dann ist Körperkontakt auch direkt viel angenehmer.

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1: Es ist früh und Montag, ich weiß, aber ich habe gleich trotzdem nach 7 einen Quiz für euch, wo wir so gemeinsam unser Gehirn so ein bisschen in Schwung bringen können. Wir stellen euch beim Jobquiz ja immer einen Job vor, ohne zu verraten, welcher es ist. Und ihr müsst raten und genau das machen wir gleich in der nächsten Stunde.

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1: Im Studio Anna Löwer. Die USA und der Iran wollen die wichtige Schifffahrtsstraße von Hormus sicherer machen. Bei Gesprächen in der Schweiz einigten sie sich auf einen Kommunikationskanal, um Pannen und Vorfälle zu verhindern. Beide Seiten wollen innerhalb von 60 Tagen eine dauerhafte Friedenslösung erreichen. Deutschlands Kommunen sind am Limit. Darauf weist der Städte- und Gemeindebund heute mit einem Aktionstag hin. Laut Bertelsmann Stiftung fehlen fast 32 Milliarden Euro. Wenn Bund und Länder nicht gegensteuern, drohen bei Freibädern, Jugend- oder Nahverkehrsangeboten Kürzungen. Die durchgesickerten Ideen für eine Rentenreform sorgen für Kritik. Sozialverbände oder auch Die Linke befürchten Rentenkürzungen. Wirtschaftsexperten gehen die Vorschläge dagegen nicht weit genug, etwa was ein steigendes Renteneintrittsalter angeht. Morgen übergibt eine Kommission ihre Vorschläge an die Regierung. Deutlicher Sieg für einen der Favoriten bei der Fußball-WM. Spanien hat mit 4:0 gegen Saudi-Arabien gewonnen. Kap Verde holte sich mit einem 2:2 gegen Uruguay den nächsten WM-Punkt. Außerdem spielten Belgien, Iran 0:0 und Neuseeland, Ägypten 1:3.
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2: Schönen Montag wünsche ich euch. Ich habe gleich für euch das Job-Quiz. Kollege Justin Timpel stellt euch einen Job vor und ihr müsst raten, welcher. Ich bin ehrlich, ich habe es nicht rausgekriegt. Aber es ist heute auch ein bisschen schwerer, denn den Job gleich, mit dem haben die meisten, glaube ich, so alltagsmäßig nicht so viel zu tun. Aber vielleicht seid ihr ja auch ein bisschen schlauer als ich. Hört ihr gleich nach 3 Songs.
0: 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Sam Fender, The Treadmill. 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
1: Diese Profis sind Experten für die ganz große Manipulation. Aber keine Sorge, auf die charmanteste Art, die wir uns nur vorstellen können. Denn am Ende schaffen sie begehbare Kunst. Wenn sie ihren Job gut machen, dann spüren wir in einem Moment zum Beispiel die beklemmende Einsamkeit eines kalten Zimmers und im nächsten plötzlich die wohlige Wärme eines Sommertages. Die Planung, die beginnt oft winzig klein mit filigranen Miniaturmodellen und dann fangen sie an zu jonglieren. Mit Holz, mit Metall, mit Kunststoffen und Textilien. Sie müssen Statik verstehen, aber auch genau wissen, wie zum Beispiel Licht auf einer Oberfläche bricht. Und? Habt ihr schon so eine erste Ahnung, welchen Job wir suchen? Diese stillen Helden, die bauen das Fundament für jedes Drama und jede Komödie. Ohne ihr Geschick würde der Vorhang aufgehen und die Darsteller, die stünden, ziemlich im Leeren. Welchen Beruf suchen wir, der Träume begehbar macht?

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1: Mal mehr, mal weniger Wolken sind heute Morgen dabei. Oft bleibt es erstmal trocken. Später wird es in vielen Ecken richtig sonnig, aber in der Südhälfte können ab und zu kräftige Schauer und Gewitter runterkommen. Die Höchstwerte liegen bei 24 bis 38 Grad. Morgen gibt es dann viel Sonne und es bleibt meist trocken, nur vereinzelt ein Gewitter, maximal 31 Grad.
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2: Deutschland wird Stromexporteur. Ein Ökostromboom macht Deutschland zum Energielieferanten. Damit überraschen die neuesten Zahlen für das erste Quartal des Jahres. Die erneuerbaren Energien deckten weit über die Hälfte unseres gesamten Stromverbrauchs ab. Weil so viel Wind- und Sonnenstrom produziert wurde, exportierte Deutschland deutlich mehr Energie ins Ausland, als es importierte. Größter Abnehmer unseres sauberen Stroms war Österreich. Das erste Mal seit 3 Jahren ist Deutschland wieder ein Nettoexporteur. Die Energiewende nimmt spürbar an Fahrt auf.
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3: Schönen Montagmorgen wünsche ich euch. Johanna Penzek ist hier. Wenn ihr 3 Wünsche beim Genie frei hättet, was würdet ihr euch wünschen? Ich muss zugeben, ich habe über diese Frage wirklich schon ein bisschen zu oft nachgedacht im Leben. Und so 3 Universalwünsche sind mir bisher noch nicht eingefallen. Das ändert sich immer wieder. Ganz aktuell wäre ganz oben auf der Liste so ein richtig geiler Eiskaffee. Aber ich bin da jetzt nicht so zuversichtlich, dass jetzt hier gleich ein Genie kommt und mir den erfüllt. Aber wo die Geschichten über den Geist in der Flasche überhaupt herkommen, das hören wir gleich mal nach 2 Songs.

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2: Wenn ihr eine alte Flasche findet, reibt ihr dann mal kurz so dran, nur um sicher zu gehen, dass da auch vielleicht kein Geist drin ist und euch drei Wünsche erfüllt. Ich mache das tatsächlich immer, Kollegin Linda Wilmes. Woher kommt denn eigentlich diese Idee vom Wünsche erfüllenden Geist aus der Flasche?
3: Die ist viel älter als Film oder Fernsehen. Die Idee stammt nämlich aus der orientalischen Märchenwelt. Genauer gesagt aus der berühmten Sammlung 1001 Nights, also 1001 Nacht.
2: Und da taucht der Flaschengeist dann zum ersten Mal auf.
3: Zumindest eine der ältesten Versionen. In der Geschichte der Fischer und der Djinn zieht ein Fischer ein versiegeltes Gefäß aus dem Meer. Als er es öffnet, steigt Rauch daraus und daraus entsteht ein riesiger Geist.
2: Okay, jetzt hast du ja Gefäß gesagt, also keine klassische Glasflasche oder magische Lampe wie bei Aladdin.
3: Genau, eher ein Krug aus Messing, Bronze oder Ton. Die Glasflasche kam erst viel später dazu, vor allem in europäischen Fassungen und später auch im Film. Glas wirkt einfach geheimnisvoller. Man kann hineinschauen, es glitzert und es passt auch perfekt zu dieser Idee von Magie.
2: Ja, und damit sind wir ja auch direkt bei Film und Fernsehen, ne?
3: Ja, in den 60er Jahren wurde der Flaschengeist dann endgültig

0: TV-tauglich, zum Beispiel in der Kultserie Bezaubernde Genie mit Barbara Eden. Die habe ich als Kind total gerne geguckt. Darin lebt der Geist Genie in einer auffälligen rosa Flasche und jedes Mal, wenn man sie öffnet, erscheint sie mit einem kleinen Rauchwirbel.
1: Oh ja, das ist wirklich eine sehr, sehr schöne Serie. Habe ich schon sehr, sehr oft geguckt.
0: Ja, und noch berühmter wurde das Ganze dann natürlich durch den Disney-Film Aladdin von 1992. Da kommt der wahrscheinlich bekannteste Flaschengeist, Genie, aus einer Wunderlampe. Genie ist riesig, blau und extrem witzig und erfüllt natürlich auch Wünsche. Und da fällt mir natürlich auch noch der Song Genie in a Bottle von Christina Aguilera ein. Die benutzt den Flaschengeist als Metapher. Da geht es nicht um irgendeinen Wunsch, der sofort erfüllt wird, sondern um das Warten auf den richtigen Moment oder Mann. Das ist dann eher so eine poppige, eigene Interpretation der alten Märchenidee.
1: Also ob aus so einem alten orientalischen Gefäß, der rosa Flasche bei Die bezaubernde Genie, die Wunderlampe bei Disney oder sogar irgendwie als Pop-Metapher bei Christina Aguileras Song, der Flaschengeist begleitet uns schon seit Jahrhunderten. Und wenn uns das eine Sache lernen sollte, dann, dass wir vielleicht an jeder Flasche, die wir so finden, einmal reiben sollen. Nur so zur Sicherheit.

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1: Es ist endlich Sommer und ich habe das Gefühl, mit dem Sommer kommen die knalligen Farben. Am besten so Neon. Je leuchtender, desto besser. Und auch in der Kunst ist Neon ein Riesending. Was für abgefahrene Kunstwerke es in diesen leuchtenden Farben gibt, das schauen wir uns gleich nach 8 mal an.

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1: Im Studio Anna Löwer. In der Schweiz ist die erste Verhandlungsrunde zwischen den USA und dem Iran zu Ende gegangen. Beide Seiten vereinbarten einen Fahrplan für weitere Friedensgespräche. Außerdem soll ein Kommunikationskanal eingerichtet werden, damit eine sichere Schifffahrt durch die Straße von Hormuz möglich ist.

0: Noch bevor die Rentenkommission ihre Reformvorschläge offiziell übergibt, kommt Gegenwind. Sozialverbände und Die Linke befürchten Kürzungen. Wirtschaftsforschern gehen die Vorschläge nicht weit genug. Laut Medienberichten soll unter anderem das Renteneintrittsalter schrittweise steigen. Deutschlands Kommunen sind am Limit. Darauf weist der Städte- und Gemeindebund heute mit einem Aktionstag hin. Laut Bertelsmann Stiftung fehlen fast 32 Milliarden Euro. Wenn Bund und Länder nicht gegensteuern, drohen bei Freibädern, Jugend- oder Nahverkehrsangeboten Kürzungen. Zur Fußball-WM. Kapverde, Uruguay 2:2, Spanien, Saudi-Arabien 4:0, Belgien, Iran 0:0 und Ägypten, Neuseeland 3:1.
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2: Schönen Montag wünsche ich euch. Johanna Penzig ist hier. Ich habe mir am Freitag hier nochmal richtig schön die Nägel machen lassen. Richtig schön sommerlich in einem Neon-Pink. Und als ich meinem Nageldesigner die Farbe gezeigt habe, die ich möchte, hat er gesagt, ja, Johanna, so wie alle. Weil Neon ist gerade voll angesagt. Nicht nur auf den Nägeln, auch in der Kunst ist Neon ein Ding. Welche Künstler da so besonders tief in den Neon-Farbtopf gegriffen haben, hört ihr gleich nach drei Songs.
1: 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Gravitational. 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
1: Wenn in der Kunst Licht und Neonfarben aufeinandertreffen, dann knallt es so richtig. Das hat direkt so eine körperliche Reaktion bei den meisten. Das beeindruckt einfach. Alexandra Peters aus der Brillux Radio Redaktion. Warum wirkt das so stark auf uns?
2: Weil diese Kunst nicht nur an der Wand hängt. Sie passiert mit uns. Bei Künstlern wie James Turrell oder Olafur Eliasson geht es nicht darum, ein Bild anzuschauen. Wir stehen mittendrin. Licht, Farbe, Raum, alles greift ineinander. Turrell arbeitet zum Beispiel mit Neon und Licht, sodass wir kaum noch merken, wo der Raum aufhört. Wir schauen und plötzlich schauen wir uns eigentlich selbst beim Wahrnehmen zu.
1: Also weniger Deko und mehr so eine Art Erfahrung.
2: Total. Neon ist da kein Effekt, sondern ein Werkzeug. Bei Eliasson zum Beispiel, seine Installationen wirken oft erstmal simpel, Licht, Farbe, Spiegel. Aber wir merken schnell, unser Körper reagiert. Wir bleiben stehen, wir werden langsamer oder irritiert. Neonfarben verstärken das noch, weil sie unser Sehsystem richtig fordern. Das ist kein entspanntes Vorbeigucken, das ist ein inneres Mitgehen.
1: Warum bleibt uns das so lange im Kopf?
2: Weil wir beteiligt sind. Diese Kunst sagt nicht, schau mich an, sie sagt, spür mal. Neonlicht wirkt fast körperlich, es verändert Räume und damit auch unser Verhalten darin. Wir flüstern plötzlich oder wir fühlen uns ganz klein. Und genau das ist die Stärke. Wir erinnern uns nicht nur an Farben, sondern an einen Zustand.
1: Also vielleicht keine Kunst zum schnellen Weitergehen, sondern zum Stehenbleiben und so ein bisschen nachspüren.

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2: Mal mehr, mal weniger Wolken sind heute Morgen dabei. Oft bleibt es erstmal trocken. Später wird es in vielen Ecken richtig sonnig, aber in der Südhälfte können ab und zu kräftige Schauer und Gewitter runterkommen. Die Höchstwerte liegen bei 24 bis 38 Grad. Morgen gibt es dann viel Sonne und es bleibt meist trocken, nur vereinzelt ein Gewitter, maximal 31 Grad.
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3: Lasersystem schützt Wildtiere auf Straßen. Ein intelligenter Lichtblitz, der schwere Autounfälle mit Rehen und anderen Wildtieren verhindern soll. Damit revolutionieren die Niederlande den Wildtierschutz an Landstraßen. Eine neue sensorgesteuerte Laserwarnanlage erkennt Wildtiere am Straßenrand automatisch und scannt die Umgebung. Sobald sich ein Reh oder Wildschwein nähert, schalten sich elektronische Tafeln ein, die Autofahrer in Echtzeit zum Abbremsen auffordern. Das System soll Wildunfälle drastisch reduzieren, ohne Zäune in den natürlichen Lebensraum der Tiere zu bauen. Hightech-Schutzengel für Menschen und Tiere.
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4: Hallo.

0: einen wunderschönen Montagmorgen wünsche ich euch. Hier ist Johanna Penzig. Diese riesige blaue, weiße Welle, die so ein kleines Boot zu verschlucken droht, die habt ihr vielleicht schon mal gesehen, auf Postern, T-Shirts oder vielleicht sogar im Museum. Die große Welle von Kanagawa ist das bekannteste Kunstwerk Japans und das Auffälligste daran ist so dieses intensive Blau. Das kam damals tatsächlich gar nicht aus Japan, sondern aus Berlin. Kollege Justin Timpe, du bist ja quasi Berliner. Warum war denn dieses Berliner Blau für Hokusai, den Künstler, so ein Gamechanger?
1: Weil es etwas völlig Neues war. Also vorher hatten japanische Künstler eher nur so blasse, natürliche Farbtöne zur Verfügung. Aber Berliner Blau, das war knallig, das war tief, das war vor allem super lichtbeständig. Ja, und für Hokusai war das wie so ein, ich sag mal, frischer Kick für seine Kunst. Und gerade bei der Welle funktioniert das einfach perfekt, weil dieses Blau, das er da auch gebraucht hat, das bringt diese ganze Dramatik des Moments auf den Punkt. Und deshalb wirkt das Bild auch heute noch so modern. Fast wie, ja, ich würde schon sagen, so ein japanisches Pop-Art-Motiv aus dem 19. Jahrhundert.
0: Also die große Welle ist nicht nur ein Kunstklassiker, sondern ein echtes Farbexperiment mit Berliner Wurzeln. Und es gibt auch noch andere berühmte Kunstwerke von Hokusai. Und eins davon, das hat Rekorde gebrochen. Und warum? Darüber sprechen wir gleich nach zwei Songs.

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1: Stellt euch vor, ihr räumt euren Dachboden auf und zwischen altem Geschirr und verstaubten Kisten liegt plötzlich ein Millionenschatz. Sowas in der Art ist in Tokio passiert. Ein echtes, extrem seltenes Hokusai-Gemälde wurde da entdeckt und versteigert. Den Künstler kennen viele von seinem Bild die große Welle von Kanagawa, das japanische Motiv mit diesen riesigen blauen Wellen. Und jetzt wurde eben völlig überraschend ein anderes Werk von ihm für 3,6 Millionen Euro versteigert. Kollege Justin Timpe, du hast die Auktion verfolgt, nimm uns mal mit.
2: 300.000 Euro, das war der geschätzte Wert und Startgebot für das Gemälde. Ja, und dann kam aber die große Überraschung. Es wurde für mehr als das Zehnfache versteigert. Gut, zugegeben, in Mathe war ich nie gut, aber zum Glück gibt es dafür andere Menschen, die es ausgerechnet haben. Über 3,6 Millionen Euro. Ja, das war die Endsumme. Ein absoluter

0: Rekord. Noch nie wurde ein Gemälde von Katsushika Hokusai für so unfassbar viel Geld verkauft. Ich meine selbst die große Welle. Das bekannteste Gemälde von ihm liegt bei Auktionen meist nur zwischen 2 und 2,8 Millionen, je nach Zustand und Auflage. Also dieses neue Werk hat selbst die Welle übertroffen.
1: Und wie geht das? Was macht das Gemälde so besonders, dass es selbst den Wert von die Welle schlägt?
0: Das versteigerte Bild heißt Schöne Frau im Schnee und stammt aus den Jahren 1813 bis 1819. Es zeigt eine elegant gekleidete Frau im Schneefall. Ja, und das Besondere, es stammt aus Hokusais Phase, in der er sich von der Druckgrafik zur freien Malerei entwickelt hat. Also viele, die kennen ihn ja durch seine Holzschnitte, gerade zum Beispiel die große Welle. Aber dieses Bild ist ein eigenhändig gemaltes Unikat. Kein Druck, kein Holzschnitt, sondern wirklich ein echtes Einzelstück, das ja dann auch noch fast 200 Jahre alt ist. Und genau das macht es nicht nur selten, sondern gerade für Sammler und Museen extrem wertvoll.
1: Du scheinst ziemlich glücklich darüber zu sein, wer das Bild gekauft hat. Wer denn?
0: Ja, definitiv, das bin ich. Denn der Käufer ist kein privater Sammler, sondern das japanische Möbelunternehmen Nitori. Und die behalten das Bild nicht für sich, sondern sagen, ey, ganz ehrlich Leute, wir machen es öffentlich zugänglich im Utaru Ukiyo-e Museum auf Hokkaido. Der Gedanke dahinter, Kunst gehört allen und das gilt auch für dieses Werk, das einfach fast 200 Jahre lang in so einer Privatsammlung verschwunden war. Jetzt wird es restauriert, gerahmt und ganz offiziell ausgestellt und das auch noch in der Heimat des längst verstorbenen Künstlers eben in Hokkaido. Also schöner kann es eigentlich nicht sein.
1: Ein Gemälde, das den Preis der berühmtesten Welle Japans übertrifft und das fast kaum jemand kannte. Hokusais Schöne Frau im Schnee zeigt, so große Kunst schlummert manchmal jahrzehntelang im Verborgenen. Vielleicht schaut ihr auch einfach nochmal auf eurem Dachboden nach, ob ihr da was findet.

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1: Ich bin in einem Haus aufgewachsen, in dem sehr viel drin war. Also 5 Personen und der ganze Kram von 5 Personen. Und deswegen habe ich vielleicht auch richtig viel Krams irgendwo rumstehen bei mir zu Hause. Und jetzt kommt hier aber meine Kollegin und sagt, nee, der neue Designtrend ist leere Negativspaces. Ja, wie das geht, das muss sie uns gleich mal erklären, und zwar nach 9.

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1: Im Studio Anna Löwer. Nicht nur die Hitze hat Deutschland im Griff, sondern auch Unwetter. Besonders heftig sind sie über Berlin und Brandenburg hinweggezogen. Am Wochenende sind außerdem bei Badeunfällen 3 Menschen ums Leben gekommen. Mehrere weitere werden noch vermisst. Bei den Verhandlungen für ein dauerhaftes Friedensabkommen zwischen USA und Iran gibt es offenbar Fortschritte. Beide Seiten einigten sich in der Schweiz auf einen Gesprächskanal. Damit sollen Zwischenfälle in der Straße von Hormuz vermieden werden. Deutschlands Kommunen schlagen wegen ihrer Geldnot Alarm. Laut Bertelsmann Stiftung fehlen Städten, Kreisen und Gemeinden fast 32 Milliarden Euro. Der Städte- und Gemeindebund fordert mit dem heutigen Aktionstag Kommunen am Limit mehr Hilfe von Bund und Ländern, um Kürzungen etwa bei Schulen und Kultur zu verhindern. Deutlicher Sieg für einen der Favoriten bei der Fußball-WM. Spanien hat mit 4:0 gegen

0: Saudi-Arabien gewonnen. Kap Verde holte sich mit einem 2:2 gegen Uruguay den nächsten WM-Punkt. Außerdem spielten Belgien, Iran 0:0 und Neuseeland, Ägypten 1:3.
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2: Einen wunderschönen Montagmorgen wünsche ich euch. Wenn ich bei mir zu Hause eine leere Ecke finde, dann stelle ich da was hin, weil so funktioniert mein Gehirn. Möglichst effizient allen Platz ausnutzen. Dann kommt aber hier Kollegin Linda und sagt, nee, lass mal, mach mal mehr Negative Spaces. Das sieht besser aus. Also einfach mal was freilassen. Wie das funktioniert und ob das wirklich was bringt, das lassen wir uns gleich erklären nach 2 Songs.
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0: fast leer, kein Chaos, kein Durcheinander, sondern nur so ein Ding. Eine schöne Lampe, eine schicke Skulptur. Das ist die Schönheit der Negative Spaces oder des Negativraums, wenn man es auf Deutsch sagen möchte. Wir sprechen jetzt mal drüber, warum Leere kein Platzmangel ist, sondern ein echtes Design-Highlight. Kollege Linda Wilmes, erklär mal, was ist das überhaupt für ein Konzept?
1: Negative Space ist im Grunde der leere Bereich um Objekte herum, der das Wesentliche erst richtig hervorhebt. Das gibt's in der Kunst, in der Architektur oder auch im Raumdesign. Es geht darum, dass nichts super viel sagt. Es schafft Balance, Tiefe und lässt den Blick atmen.
0: Atmen lassen, das klingt entspannt, aber warum ist das in unserem Alltag so wichtig, zum Beispiel in der Wohnung?
1: Eine leere Ecke zum Beispiel macht den Raum größer, geräumiger und lenkt den Fokus auf Highlights wie zum Beispiel eine Pflanze oder ein Kunstwerk. Ohne das wirkt das alles eher überladen oder chaotisch. Das ist ein bisschen angelehnt an Minimalismus. Weniger ist mehr und der Negativraum sorgt dabei dann für Harmonie und emotionale Tiefe.
0: Emotionaler Kick durch Leere? Habe ich so auch noch nicht gehört. Wie mache ich das denn bei mir zu Hause?
1: Einfach die Ecken bewusst leer lassen oder sie nur minimal akzentuieren. Eine Lampe, ein Teppich oder vielleicht sogar nur ein Lichtspiel. Das Auge hat da nicht so viel zu verarbeiten und merkt mehr. Probier's mal aus. Bei mir hat sich das plötzlich alles viel eleganter angefühlt. Ich musste zwar einiges aussortieren, aber das hat sich echt gelohnt. Man ist irgendwie freier.
0: Okay, ich sehe schon vor mir, wie du irgendwie alles rausschmeißt. Also das kann tatsächlich befreien und dann wahrscheinlich auch für mehr Ruhe sorgen.
1: Auf jeden Fall. Am Kühlschrank zum Beispiel wirkt ja ein Foto auch viel mehr als 10. Oder wenn man beim Smartphone nur 4 oder 5 statt alle Apps auf den Hintergrund packt. Das Auge findet plötzlich blitzschnell das, was es braucht. Moderne Cockpits, wie zum Beispiel im Tesla, die machen das auch alle so. Wenig Knöpfe, riesige Displayfläche, die ist aber leer. Der Fahrer fokussiert sich also nur aufs Wesentliche, ohne Ablenkung.
0: Negative Space gibt es also überall und er wird bewusst eingesetzt, um uns zu entlasten oder das Auge. Und vielleicht sollte ich das bei mir zu Hause auch mal einführen.

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1: Sonne satt ist angesagt, höchstens mal ein paar Wolken dazwischen. Trocken bleibt's dabei in Richtung Norden, in der Südhälfte kann's aber ab und zu kräftig schütten und auch gewittern. Bis zum Nachmittag wird's verbreitet heiß, mit Höchstwerten zwischen 23 und 37 Grad.

0: Morgen bleibt es meist sonnig und trocken. Nur vereinzelt sind später wieder Schauer und Gewitter drin, maximal bis 37 Grad.
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2: Keltisches Fürstengrab in Deutschland entdeckt. Auf einer Fläche in Wiesbaden, direkt an der A3 bei Bad Camberg, haben Archäologen ein reich ausgestattetes keltisches Fürstengrab gefunden. Der Fund wird auf über 2000 Jahre datiert und enthält Grabbeigaben, die auf den hohen Status der bestatteten Personen hinweisen. Das Grab gilt als eine der bedeutendsten archäologischen Entdeckungen der letzten Jahre in Mitteleuropa und die Fundstücke sind extrem empfindlich. Deshalb haben die Forscher sie nicht direkt vor Ort aus der Erde geholt. Sie haben sie mitsamt Boden in einem großen Block ausgegraben. Jetzt untersuchen Fachleute die alten Schätze ganz vorsichtig in der Landesarchäologie in Wiesbaden.
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3: Einen wunderschönen guten Morgen wünsche ich euch. Wenn ihr in den Urlaub fliegt, schaut ihr euch das Flugzeug, mit dem ihr fliegt, vorher an? Weil, also ich kenne da einige, die machen das. Die googeln erstmal das Flugzeug und ich könnte daran jetzt nichts sehen, außer hier, guck mal, schöne Farbe. Und um die Farbe geht's auch gleich, denn bunte Flugzeuge fliegen immer öfter über den Himmel. Warum Fluggesellschaften zu Farben tendieren, das hört ihr gleich nach zwei Songs.

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1: Wir stehen so am Flughafen, ziehen den Rollkoffer hinter uns her, vielleicht noch einen überteuerten Kaffee in der Hand und eigentlich sehen die Flugzeuge, die wir da sehen, alle gleich aus. Weißer Rumpf, Logo, fertig. Und dann rollt so eine Maschine vorbei, wo wir kurz stehen bleiben und genau hingucken, weil die ist nämlich bunt und auffällig. Alexandra Peters aus der Brillux Radio Redaktion. Warum machen manche Airlines ihre Flugzeuge eigentlich so besonders?
2: Weil Fliegen längst nicht mehr nur von A nach B geht. Flugzeuge sind heute Visitenkarten für die Airline, für das Land, für ein Gefühl. In dem Moment, wo so ein Jet an uns vorbeifährt oder wir den da parken sehen, da passiert schon was mit uns. Manche Airlines nutzen auch genau das. Sie sagen, wir wollen nicht aussehen wie alle anderen, wir wollen auffallen. Und war bewusst. Und deshalb wird das ein oder andere Flugzeug zur fliegenden Leinwand umlackiert.
1: Okay, also das ist auch ein bisschen dafür gedacht, dass wir als Fluggäste denken, oh, schön, coole Airline, also ein bisschen Marketing.
2: Genau, Norwegian Air macht das ziemlich geschickt. Auf den Heckflossen tauchen bekannte Gesichter auf. Schriftstellerin, Musiker, Pionierin, Jane Austen, Freddie Mercury, Amy Johnson. Das fühlt sich nicht nach Hochglanzwerbung an, sondern eher nach wir erzählen Geschichten. Und wir trauen uns was. Oder Air New Zealand. Schwarze Maschinen, silberner Farn, klare Linien. Einige Flugzeuge komplett schwarz, das wirkt stark, selbstbewusst und ziemlich eindeutig verbunden mit dem eigenen Land. Da steht nicht groß drauf, wofür sie stehen, wir sehen es einfach.
1: Aber beeinflusst das wirklich, wie wir die Airline wahrnehmen?
2: Total. Farben und Bilder lösen sofort Gefühle aus. Neugier, Sympathie, Vertrauen. Bei Alaska Airlines zum Beispiel gestalten Künstlerinnen und Künstler aus der Region die Flugzeuge mit. Eine Maschine zeigt Motive der indigenen Künstlerin Crystal Wall. Tiere

0: wie den Lachs, dort ein Symbol für Gemeinschaft, für Leben, für Zusammenhalt. Das ist kein nettes Extra, das ist eine klare Entscheidung. Und genau da passiert der Effekt. Wir merken uns das, weil es anders ist, weil es nicht austauschbar wirkt, in einem Markt, in dem vieles gleich klingt, gleich aussieht und gleich beworben wird.
1: Also es heißt unterm Strich, diese Flugzeuge bringen Menschen nicht nur ans Ziel, die nehmen auch Geschichte mit, Identität. Und vielleicht schauen wir beim nächsten Boarding mal kurz nach oben, nicht nur auf die Sitzreihe, sondern auch auf das, was eigentlich da gerade vor uns steht.

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1: Manchmal, vielleicht kennt ihr das, da stört irgendwas. Irgendwie fühlt man sich nicht wohl. Ich werde dann auch immer schnell gereizt, genervt. Ja, und dann kommt die Kollegin ein und sagt, boah, ist das hell, mach mal hier das Deckenlicht aus. Und auf einmal ist alles viel

viel besser. Passiert öfter als gedacht. Manchmal müssen uns andere Menschen sagen, wenn irgendwo was nicht passt. Und so eine Frau, die in Wohnungen kommt und uns erklärt, was bei uns nicht passt, die haben wir gleich hier in der Sendung nach 10.

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1: Im Studio Anna Löwer. Über Deutschland sind teils heftige Unwetter hinweggezogen. Etwa in Berlin und Brandenburg haben sie für einige Schäden gesorgt. Viele haben am Wochenende das Sommerwetter genossen und sind baden gegangen. Aber auch da lauern Gefahren. Bei Badeunfällen sind 3 Menschen ums Leben gekommen. Bei den Verhandlungen für ein dauerhaftes Friedensabkommen zwischen USA und Iran gibt es offenbar Fortschritte. Beide Seiten einigten sich in der Schweiz auf einen Gesprächskanal. Damit sollen Zwischenfälle in der Straße von Hormuz vermieden werden. Deutschlands Kommunen sind am Limit. Darauf weist der Städte- und Gemeindebund heute mit einem Aktionstag hin. Laut Bertelsmann Stiftung fehlen fast 32 Milliarden Euro. Wenn Bund und Länder nicht gegensteuern, drohen bei Freibädern, Jugend- oder Nahverkehrsangeboten Kürzungen. Bei der Fußball-WM hat Kap Verde erneut für eine Überraschung gesorgt. Nach dem 0:0 gegen Spanien holte das Team auch gegen Uruguay einen Punkt, Endstand 2:2. Spanien setzte sich gegen Saudi-Arabien deutlich mit 4:0 durch. Belgien und der Iran trennten sich 0:0. Ägypten war mit 3:1 gegen Neuseeland erfolgreich.
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2: Ich habe neulich versucht, das Wohnzimmer so ein wenig umzustellen. Die Überlegung, so, wo kommt jetzt was hin? Wie sieht das dann jetzt aus? Fühle ich mich am Ende wohl? Das war so in meinem Kopf. Ich fand es schwierig. Es musste auch vom Größenverhältnis der Möbel alles gut und harmonisch zusammenpassen. Das war eine, finde ich,

0: Herausforderung. Ein gutes Beispiel, Teppiche. Welche Größe ist da die richtige und passt dann auch die Lampe da drüber? Über die richtigen Proportionen sprechen wir gleich beim Einrichten. Ich bin Christoph Hausdorf, hi.
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1: So, passt das jetzt so oder sieht das überhaupt nicht aus? Also wenn ich ein Zimmer umgestaltet habe und dann merke, oh, irgendwie passt das optisch nicht so gut. Was die Größenverhältnisse der Kombi aus Möbel, Leuchten, Teppich angeht, zu groß, zu klein, zu dominant, kann ja alles passieren. Plötzlich wirkt der ganze Raum irgendwie unharmonisch. Wir sprechen über Proportionen im Interior, die sind nämlich ganz wichtig. Und darüber spreche ich jetzt mit meiner Kollegin Lisa Kreinbaum. Lisa, bestes Beispiel sind da irgendwie Teppiche, finde ich. Ist ziemlich schwierig, da die perfekte Größe zu finden.
2: Ja, super Beispiel, das kenne ich auch. Und das ist auch wirklich tricky, sagen sogar die Experten. Interior-Designerin Nadja Geisler, die sieht es nämlich gerade bei Teppichen total oft, dass die Proportionen irgendwie nicht so richtig passen, zum Beispiel im Wohnzimmer.
3: Der größte Fehler, den man, finde ich, machen kann, ist gerade unterhalb des Sofas einen Teppich zu klein zu wählen.
2: Der wirkt dann nämlich total verloren. Ein Tipp von ihr, darauf achten, dass der Teppich nicht nur unter dem Sofa liegt, sondern
3: dass man eben so weit rausgeht unterm Sofa, dass man auf der anderen Seite vielleicht auf dem Boden mit dem Kissen oder Puff mobil sich bewegen kann oder auch noch ein Sessel mit draufsteht.
2: So entsteht eine Sitzgruppe, die durch den Teppich verbunden ist, und das bringt Ruhe und Ordnung in den Raum. Beim Esszimmer gilt übrigens: runder Tisch, runder Teppich, eckiger Tisch, eckiger Teppich. So sieht's am besten aus. Und Esszimmertisch und Stühle sollten auf dem Teppich Platz finden.
1: Super Tipps, und ich habe noch ein typisches Beispiel für dich, das mir gerade einfällt. Und zwar bin ich da gar nicht so weit weg, sondern bin direkt zu Hause bei mir im Esszimmer. Hängelampe über dem Esstisch, da gibt es ja auch noch so eine Faustregel, oder?
2: Ja, da geht es vor allem um die Höhe der Lampe. Zu hoch sieht es irgendwie blöd aus, zu niedrig hängt sie im Weg. Also Idealfall ist, wenn wir beim Sitzen am Tisch gut unter der Lampe hindurchsehen können und sie sich beim Stehen auf Augenhöhe befindet. Und jetzt kommt die Faustregel: 60 bis 80 cm von der Tischplatte bis zur Unterseite der Lampe. Das passt meistens. Und wenn es mehrere Hängeleuchten über dem Tisch sind, dann am besten ca. 70 cm Abstand zwischen den einzelnen Lampen lassen. So wird das Licht schön gleichmäßig verteilt und die Lampen kommen sich nicht in die Quere.
1: Also nur mit den passenden Proportionen wirkt es zu Hause so richtig schön harmonisch und gemütlich. Dankeschön, Lisa, für die Infos.

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1: Sonne satt ist angesagt, höchstens mal ein paar Wolken dazwischen. Trocken bleibt's dabei in Richtung Norden, in der Südhälfte kann's aber ab und zu kräftig schütten und auch gewittern. Bis zum Nachmittag wird's verbreitet heiß, mit Höchstwerten zwischen 23 und 37 Grad. Morgen bleibt es meist sonnig und trocken, nur vereinzelt sind später wieder Schauer und Gewitter drin, maximal bis 37 Grad.
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2: Mangrovenwälder weltweit erholen sich. Ein grünes Comeback, das

0: unseren Planeten aufatmen lässt. Die Mangrovenwälder erholen sich rund um den Globus wieder. Damit überrascht eine weltweite Bestandsaufnahme im berühmten Fachjournal Science. Seit dem Jahr 2010 wächst die Fläche kontinuierlich an. Zuletzt registrierten Forscher einen Zuwachs von knapp 2000 Quadratkilometern. Mangroven sind tropische Salzgitterwälder an Küsten, die extrem viel klimaschädliches CO2 speichern können und als natürliche Deiche dienen. Erstmals seit Jahrzehnten gibt es bei diesen Superpflanzen einen globalen Nettozuwachs. Das zeigt, konsequenter Naturschutz funktioniert im großen Stil. Ein riesiger Schutzschild für das Weltklima.
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0: Würdet ihr euren Knochen von damals gerne wieder haben? Welchen Knochen? Ja, vielleicht erinnert ihr euch noch. Die ersten Handys, die waren so klobig wie Knochen. Wir konnten ja damit auch nur simsen und telefonieren. Das war's, ne? Ins Internet hatte man sich ja nicht so richtig getraut. Das droht ja oft meist teuer zu werden. Nur wehst drückte irgendeiner diesen Internet-Button. Wow, schnell wieder raus. Also wie wär's? Zurück zum ersten Handy. Das Verrückte ist jetzt, aktuell trenden Handys, die fast überhaupt gar nichts können, so wie damals. Dazu gleich mehr nach drei Songs. Ich bin Christoph Hausdorff. Hi.

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1: So, wir nehmen alle mal ganz kurz das Smartphone aus der Hand, legen es weg und lassen es liegen, so ein paar Minuten. Kein Insta, keine WhatsApp. Wie fühlt sich das jetzt vielleicht schon in den ersten Sekunden für euch an? Es könnte ein neuer Trend werden. Heißt Dumbphone. Handys, die nichts können, sozusagen dumm sind. Kleine Tastentelefone ohne Apps, ohne Algorithmen. Und gekauft werden die vor allem von denen, die angeblich am meisten am Smartphone hängen, Kollege Daniel Peters. Was ist denn da los?
2: Also, es klingt erstmal paradox, aber es macht Sinn, wenn wir uns das mal genauer anschauen. Gerade die Gen Z, also Menschen zwischen 18 und 25, treiben diesen Trend voran. In einer Umfrage hat fast ein Drittel von ihnen angegeben, dass sie sich vorstellen können, ein Dumbphone zu kaufen. Und der Grund? 64% geben an, mehr als 5 Stunden täglich am Smartphone zu hängen. Und gleichzeitig finden die meisten selbst, dass das einfach zu viel ist.
1: Was kaufen die sich konkret?
2: Da gibt's tatsächlich einige Handys im Angebot. Am günstigeren Ende Nokia. Die haben das legendäre 3210 aus den späten 90ern neu aufgelegt. Als kompakter, kleiner, wenn auch farbenfroher Backstein. Theoretisch können wir damit auch im Internet surfen. Praktisch ohne Touchscreen eher nicht. Bleiben also telefonieren und SMS schreiben, kostet ungefähr 70 bis 90 Euro. Am anderen Ende steht das Lightphone aus den USA. Minimalistisches Design, ein Display wie bei einem E-Reader, kein Social Media, nur das Nötigste. Die Werbung wirbt sogar damit, was es alles nicht kann. Die neueste Version kostet um die 650 Euro, also eher ein Premium-Statement. Und die Hersteller berichten, dass sich ihre Umsätze in den letzten Jahren mehr als verdoppelt haben.
1: Ist das jetzt ein echter Rückzug oder eher so, ich sag mal, Lifestyle-Ästhetik?
2: Beides, glaube ich. Da steckt echte Erschöpfung drin, aber gleichzeitig auch das Phänomen von Nostalgia, neue Nostalgie. Wir wollen nicht komplett zurück in diese Zeit, wir wollen nur das Gefühl zurück, wo ein Gerät einfach nur ein Gerät war, kein Algorithmus, der unsere Aufmerksamkeit lenkt. Und wer heute sagt, ich habe kein Instagram auf dem Handy, der macht damit auch ein Statement. Ich entscheide, wer meine Zeit kriegt.
1: Das klingt ja fast ein bisschen revolutionär. Vielleicht mal kurz den Flugmodus ausprobieren und einfach schauen, wie sich das anfühlt jetzt. Dankeschön, Daniel, fürs Teilen.

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1: Wie konnte das bitte schön passieren? Oder besser gefragt, was ist denn da passiert? Kurz nach 11 wird es bei uns etwas rätselhaft. Ja, auch mysteriös, würde ich sagen. Es gibt aber auch eine plausible Erklärung dafür, warum das eine Haus so schön aussieht oder einfach so aussieht und das andere so anders. Einfach anders, obwohl beide baugleich sind, aber komplett anders aussehen. Und auch gleich alt sind. Dazu mehr nach 11 bei uns.

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1: Im Studio Anna Löwer. Die nächste Hitzewelle aus Spanien ist unterwegs nach Deutschland. Ab Mitte der Woche sollen die Temperaturen auf bis zu 40 Grad steigen. Die hohen Temperaturen haben schon jetzt am Wochenende für heftige Gewitter gesorgt. Vor allem in Brandenburg und Berlin wurden Straßen überflutet, Keller sind vollgelaufen. Der britische Premierminister Keir Starmer tritt zurück. Das hat er jetzt angekündigt. Starmer und seine Labour-Partei stecken gerade im Umfragetief. Zuletzt gab es bei den Kommunalwahlen eine Klatsche. Nachfolger will Starmers innerparteilicher Konkurrent Andy Burnham werden. 2 von 3 Deutschen haben schon mal überlegt, im Ausland zu arbeiten. Ein Drittel hat sich laut einer Umfrage fürs Jobportal Indeed sogar konkret informiert. Die Hauptgründe? Mehr Geld, bessere Lebensqualität und weniger Steuern. Für immer wegziehen will aber kaum jemand. In der Schweiz ist die erste Verhandlungsrunde zwischen den USA und dem Iran zu Ende gegangen. Beide Seiten vereinbarten einen Fahrplan für weitere Friedensgespräche. Außerdem soll ein Kommunikationskanal eingerichtet werden, damit eine sichere Schifffahrt durch die Straße von Hormuz möglich ist.
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2: Hey, euch einen schönen Vormittag. Ich bin Christoph Hausdorff. Schön, dass ihr dabei seid.
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0: Als mir mein Kollege Daniel Peters von diesen beiden Häusern erzählte, da dachte ich erst, wow, ist ein bisschen spooky, was du mir da gerade erzählst. Bei dem einen sieht nämlich die Fassade ziemlich heruntergekommen aus und das andere strahlt noch fast wie neu. Ja, was könnte man meinen, ist wahrscheinlich frisch gestrichen worden, das eine. Nee, da ist nichts gemacht worden. Beide Häuser sind baugleich und aus demselben Baujahr. Aber woran liegt das überhaupt, dass zwei genau gleich alte Häuser so unterschiedlich aussehen können, Daniel?
1: Ausschlaggebend ist, wo das Haus steht und damit verbunden, welchen Belastungen es ausgesetzt ist. Regen, Sonne, Wind, die Nähe zur Natur, all das spielt eine Rolle. Stefan zum Beispiel, der bekommt regelmäßig die volle Ladung Umwelteinflüsse ab.
2: Das Haus steht in der Südeifel, wo wir auch wettermäßig immer mit großen Kapriolen zu rechnen haben und zusätzlich noch auf einer Anhöhe, wo Wind und Wetter dann auch die volle Angriffsfläche haben.
1: Und klar, das zeichnet sich irgendwann an der Fassade ab. In einer geschützteren Lage, ein Wohngebiet in einer Kleinstadt zum Beispiel, ist die Belastung einfach nicht so groß wie in der Eifel. Allerdings, manchmal können sich Umweltbedingungen selbst in der direkten Nachbarschaft von Grundstück zu Grundstück so unterscheiden, dass wir es an der Fassade erkennen.
0: Können wir da etwas tun?
1: Ja, die richtige Farbe macht einen großen Unterschied. Bleiben wir bei Stefan. Bei ihm war ein neuer Anstrich überfällig. Der hellgelbe Farbton war nach 16 Jahren verblasst und Algen hatten sich breit gemacht. Diese grünen Schlieren, die keiner will. Um das in Zukunft so lange wie möglich zu verhindern, hat er sich zusammen mit seinem Maler für eine Farbe entschieden, die von sich aus einen natürlichen Schutz gegen Mikroorganismen mitbringt.
2: Ich wollte das Maximale haben, was man tun kann, und habe dann noch sozusagen das Ass aus dem Ärmel gezogen und habe diese Farbe dann nochmal ausrüsten lassen, um maximalen Schutz gegen künftigen Algen- und Pilzbefall an der Fassade zu haben.
1: Am Ende wurde es eine Farbe mit Silikonharz. Die hat nämlich noch eine Bonusfunktion. Da perlt Regen besonders gut ab.
0: Und spielt der Farbton eine Rolle? Also bleiben hellere Farbtöne gegebenenfalls länger schön?
1: Im hochwertigen Profibereich bleiben auch kräftige Farbtöne lange schön. Stefan hat sich sogar bewusst für ein strahlendes Orange entschieden.
2: Der Farbton, der strahlt schon so ein bisschen Mut zur Farbe auch aus, muss man ganz klar sagen. Und er hat auch eine wärmere Wirkung irgendwie. Das Gebäude wirkt an sich nicht mehr so kühl und es ist wertiger, sage ich mal so.
1: Ein Farbklecks in der Landschaft, der sich von Wind, Wetter und Algen nicht so schnell kleinkriegen lässt.
0: Die Umgebung können wir jetzt nicht ändern, aber mit der richtigen Farbe holt der Maler halt das Maximum raus, ne? Dankeschön, Daniel Peters, für die Infos.

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2: Meist sonnig ist es gerade und trocken bleibt es vor allem im Norden, während in der Südhälfte ab und zu kräftige Schauer und Gewitter runterkommen können. Richtung Mittag und später bleibt es insgesamt richtig heiß. Die Höchstwerte liegen je nach Gegend bei 23 bis 37 Grad. Morgen dann viel Sonne und meist trocken, maximal 24 bis 37 Grad.
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3: Hitzehilfe für obdachlose Menschen startet. Ein kühler Zufluchtsort, der schutzlosen Menschen durch den Sommer hilft. Damit starten in vielen deutschen Städten organisierte Hitzehilfeprogramme. Neben klimatisierten Kühlräumen und kostenlosen Trinkstationen sind jetzt auch mobile Teams auf den Straßen unterwegs. Sie suchen gezielt gefährdete obdachlose Menschen auf, um sie medizinisch zu versorgen. Getragen wird die Aktion von Sozialverbänden und ehrenamtlichen Helfern. Das Ziel ist die Vermeidung von Dehydration. Dehydration bezeichnet den lebensgefährlichen Flüssigkeitsmangel des Körpers bei extremer Hitze. Ein wichtiges Schutzprogramm für die heißesten Tage des Jahres.
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1: Im Studio Anna Löwer. Ein Sommerwochenende inklusive Gewittern und Unwetter liegt hinter uns. Da steht auch schon die nächste Hitzewelle vor der Tür. Ab Mitte der Woche sollen die Temperaturen auf bis zu 40 Grad steigen. Dazu kommen tropische Nächte ohne richtige Abkühlung. Der britische Regierungschef Keir Starmer legt den Vorsitz seiner Labour-Partei nieder. Das bedeutet, dass er auch sein Amt als Premierminister verlieren wird. Er hat bereits mit König Charles gesprochen. Starmer stand seit Monaten schwer unter Druck. Zuletzt kehrten ihm auch mehrere seiner Minister den Rücken. 2 von 3 Deutschen haben schon mal überlegt, im Ausland zu arbeiten. Ein Drittel hat sich laut einer Umfrage fürs Jobportal Indeed sogar konkret informiert. Die Hauptgründe: mehr Geld, bessere Lebensqualität und weniger Steuern. Für immer wegziehen will aber kaum jemand. 2 der WM-Top-Favoriten sind heute wieder im Einsatz. Titelverteidiger Argentinien bekommt es im 2. Vorrundenspiel mit unseren Nachbarn aus Österreich zu tun und Frankreich spielt gegen den Irak. Außerdem ist Norwegen noch gegen Senegal gefordert und Jordanien trifft auf Algerien.
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2: Da springt sofort mein Kopfkino an, beim Blick auf alte, große Gebäude. Da werden bei mir aus Türen plötzlich mögliche Verstecke, aus Gängen so kleine Geschichten. Und allein auf den Bildern kommen manche Orte schon so richtig geheimnisvoll rüber, dass man einfach eine Geschichte drumherum spinnen muss im Kopf. Beim berühmten Opernhaus in Paris ist daraus sogar eine weltbekannte Legende geworden. Das war aber leider nicht meine Idee. Ob da wirklich ein Phantom drin steckt, wir forschen gleich mal nach. Ich bin Regina Rademacher, wünsche euch einen schönen Mittag.
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1: Da kommt mein Kopfkino ganz schnell auf Betriebstemperatur, nämlich beim Blick auf alte, große Gebäude. Da spinne ich sofort Geschichten drumherum. Und dieses geheimnisvolle Gefühl, was die so ausatmen, das passt perfekt auch zu einem der berühmtesten Häuser in Paris. Die Opéra Garnier, die wirkt so monumental und verwinkelt, dass sie fast selbst wie eine Geschichte gebaut ist. Kein Wunder also, dass sich rund um dieses Haus eine der bekanntesten Legenden der Welt entwickelt hat, das Phantom der Oper. Und darüber spreche ich jetzt mit Kollegin Alexandra Peters. Alexandra, woher kommt denn die Verbindung zwischen dem Phantom der Oper und der Opéra Garnier?
2: Das geht auf den Roman Das Phantom der Oper zurück. Autor Gaston Leroux hat sich die Opéra Garnier ganz genau angeschaut und gemerkt, dieses Haus liefert von sich aus schon jede Menge Stoff für eine düstere Geschichte. Riesig, verwinkelt, viele Ebenen, lange Gänge. Man bekommt da wirklich so wohlige, gruselige Schauer. Das Phantom selbst ist erfunden, aber der Ort hat ihm praktisch die Bühne gebaut.
1: Also es gab gar kein echtes Phantom, das dort gewohnt hat?
2: Nein, diese Figur gab es nicht. Aber es gab reale Details, die Leroux aufgegriffen hat. Unter der Oper existiert tatsächlich ein großes Wasserbecken, Teil der Statik des Gebäudes. Dazu kamen Unfälle beim Bau, Gerüchte, dunkle Ecken, die kaum jemand kennt. Leroux hat all das zusammengenommen und daraus eine Geschichte gemacht. Später hat dann Andrew Lloyd Webber mit dem Musical Phantom der Oper daraus eine große Liebes- und Gruselgeschichte gemacht.
1: Wie sieht's denn da heute aus? Also wie wirkt die Opéra Garnier heute, wenn man da reingeht?
2: Immer noch überwältigend. Man kommt rein und fühlt sich sofort klitzeklein. Überall Gold, Marmor, riesige Treppen, Deckenmalereien, Kronleuchter. Alles ist dafür gemacht, Eindruck zu hinterlassen. Und genau deshalb funktioniert das Phantom hier so gut. Man denkt automatisch, klar, irgendwo könnte sich hier jemand verstecken. Das Haus erzählt diese Geschichte fast von allein.
1: Wie schön, damit kann der Mythos ja auch weiterleben bis heute. Und am Ende bleibt dann auch genau das Gefühl hängen. Ja? Dieses Gebäude braucht die Legende fast gar nicht, weil es selbst schon so viel Atmosphäre mitbringt, dass sich das alles wie von selbst erzählt.

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1: Meist sonnig ist es gerade und trocken bleibt es vor allem im Norden, während in der Südhälfte ab und zu kräftige Schauer und Gewitter runterkommen können. Richtung Mittag und später bleibt es insgesamt richtig heiß. Die Höchstwerte liegen je nach Gegend bei 23 bis 37 Grad. Morgen dann viel Sonne und meist trocken, maximal 24 bis 37 Grad.
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2: Junge findet uralten Zahn. Bei einem Strandspaziergang im Osten von England hat ein 11-jähriger Junge einen großen Zahn gefunden. Und wie sich herausstellte, gehörte der Zahn einem riesigen Rüsseltier, einem Vorfahren der Mammuts und der heutigen Elefanten. Die Tiere lebten vor etwa 1,8 Millionen Jahren. Für die Wissenschaft ist der Fund ein wichtiger Hinweis. Sie können nun neu erforschen, wie die Urelefanten gewandert sind. Das wertvolle Fundstück ist mittlerweile einem Museum übergeben worden.
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3: Der Traum vom eigenen Reiterhof. Man sollte meinen, für viele Mädchen die wohl schönste Vorstellung überhaupt. Aber auch viele Erwachsene träumen von sowas. Weite Koppeln, zufriedene Pferde vor der Stalltür und das Leben im Einklang mit den Tieren. Das klingt schon für mich sehr nach einer Prise Disney-Romantik, oder? Wie sieht's bei euch aus? Doch hinter diesem Traum, da steckt oft viel mehr als nur eine Leidenschaft. Genau solche Träume begleitet nämlich Sophie vom Maklerbüro Keys & Castle in Berlin. Sie kennt die besonderen Anforderungen, die Chancen und die Geschichten hinter diesen außergewöhnlichen Immobilien.
4: Unser Klientel ist tatsächlich ganz unterschiedlich. Also wir haben Kunden, die suchen dann die große Reitanlage bis 100 Pferde oder 200 Pferde, Springreiter, Dressurreiter, Bereiter oder halt aber auch die normalen Freizeitreiter, die zwei Pferde am Haus haben möchten. Und auch das Budget unterscheidet sich dann natürlich ganz groß. Also wir haben Objekte von 400.000 bis 35 Millionen. Also da ist wirklich alles dabei.
3: Und da hören wir gleich mal hinter die Kulissen dieses Geschäftsmodells eigener Reiterhof. Hören wir genauer nach und hören darauf, was aus einem romantischen Traum eine erfolgreiche Realität macht. Ich bin Regina Rademacher. Schönen Montag.

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1: Bei mir fing das an mit einem harmlosen Blick auf die Immobilienanzeigen. Ich wollte eigentlich nur ein schönes Haus anschauen und 5 Minuten später habe ich mir dann ausgemalt, wie ich wohl über einen eigenen Hof spaziere. Pferde auf der Koppel reiten in den Sonnenuntergang.

0: Wunderbar. Klingt nach einem Traumleben, hat aber natürlich auch eine ziemlich handfeste geschäftliche Seite. Genau darüber hat Kollegin Dani Wiese mit einem Maklerpaar gesprochen, das sich auf Reiterhöfe spezialisiert hat. Sowas gibt's tatsächlich. Dani, wie viel Romantik bleibt denn da eigentlich übrig, wenn die knallharten Zahlen auf den Tisch kommen?
1: Es ist der Traum vieler, vieler Mädchen. Auch Annika hat schon immer davon geträumt. Der eigene Reiterhof.
2: Ach, das wäre mein absoluter Traum. Auf dem Reiterhof aufwachen und wieder einschlafen. Die schönsten Tiere um mich herum, Blumen im Haar und barfuß über die Wiese. Ach, genau wie bei Bibi und Tina. Das ist so ein bisschen so ein Kindheitstraum von mir.
1: Doch dieser Kindheitstraum, der so romantisch klingt, ist knallhartes Business. Und das wissen Malte und Sophie vom Berliner Maklerbüro Key und Castle. Lage, Infrastruktur, Wasserrechte, Zufahrten für Hangar, Tierwohlvorgaben. Klingt weniger nach Ponyhof, ist aber entscheidend.
3: Bei den Reitimmobilien, da geht es primär um die Infrastruktur beim Hof, bei dem Objekt. Und Sophie fährt mit den Kunden teilweise quer durch Deutschland, gucken sich ein Objekt an der Nordsee, eins an der Ostsee und eins in Niedersachsen an. Es zählt nicht primär die Makrolage, sondern es zählt primär die Infrastruktur der Reitanlagen an sich und der Gegebenheit fürs Pferd wiederum.
4: Was bei den Reitern natürlich ein wesentlicher Unterschied ist, oft ist es so, dass der Wohnbereich bei einer Reitanlage tatsächlich zweitrangig ist. Hauptsache, alles fürs Pferd passt, damit die auch das Geschäftsmodul halt umsetzen können. Also Reiter sind da wirklich in der Regel so, dass sie sagen, ja, auch wenn das Wohnhaus renovierungs-, sanierungsbedürftig ist, wenn der Rest passt, nehmen wir das alles in Kauf. Wir haben Objekte von 400.000 bis 35 Millionen, also da ist wirklich alles dabei.
1: Und Malte selbst ist oftmals sehr überrascht, wie viel Geschäftsmodell in so einem kleinen, süßen Reiterhof stecken kann.
3: Du denkst, es ist so ein kleiner, schnuckliger Pferdehof mit einer kleinen Reitschule und am Ende ist es ein Geschäft, also stehen da Zahlen, die man sich einfach nicht vorstellen kann, was über Einsteller, Reitschule und eventuell noch Verpachtung von irgendwelchen Flächen da an Geld fließt, an Cashflow produziert wird monatlich, denkt man nicht, wenn man den süßen kleinen Pferdehof sieht. Und genau so aufgeladen ist dieses Pferdebusiness, diese Nische im Vergleich zu dem klassischen Immos, die wir sonst machen.
1: Und auch die liebe Annika kommt beim Businessmodell Reiterhof etwas in Straucheln.
2: Okay, wow. Wenn ich das jetzt weiß, muss ich wirklich nochmal überdenken, ob ich einen eigenen Reiterhof will. Mann.
0: Also der eigene Reiterhof, der kann definitiv ein Traum sein. Nur, es muss halt einer sein mit Businessplan, Organisationstalent und einer ordentlichen Portion Unternehmergeist. Dann wird's nämlich was. Dafür wird dann aus der Immobilie auch oft viel mehr als nur ein Zuhause. Und wenn ihr beides zusammenbringt, Pferdeliebe und kluge Planung, hat's am Ende vielleicht tatsächlich sowas wie ein persönliches Märchen.

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1: Beim Umräumen zu Hause ist mir aufgefallen, wie viel entspannter alles doch läuft, wenn plötzlich Ordnung im Chaos ist. Ich meine ja nur. Und ich frage mich, warum nicht gleich so? Warum braucht das so lange? Ja, genau darum ging es auch bei einer riesigen Baustelle mitten in der amerikanischen Wüste. Da sollte mal ein Problem gelöst werden, das den Menschen da jahrelang das Leben einfach schwer gemacht hat. Und das ist ein Thema, gleich hier bei Brillux Radio in der nächsten Stunde.

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1: Im Studio Anna Löwer. Die nächste Hitzewelle aus Spanien ist unterwegs nach Deutschland. Ab Mitte der Woche sollen die Temperaturen auf bis zu 40 Grad steigen. Die hohen Temperaturen haben schon jetzt am Wochenende für heftige Gewitter gesorgt. Vor allem in Brandenburg und Berlin wurden Straßen überflutet, Keller sind vollgelaufen. Der britische Premierminister Keir Starmer tritt zurück. Das hat er jetzt angekündigt. Starmer und seine Labour-Partei stecken gerade im Umfragetief. Zuletzt gab es bei den Kommunalwahlen eine Klatsche. Nachfolger will Starmers innerparteilicher Konkurrent Andy Burnham werden. Das war falsch. Der frisch gewählte Linken-Chef Luigi Pantisano hat heute um Entschuldigung für seine Aussage gebeten, es gebe derzeit keinen Unterschied zwischen der Politik der CDU und der AfD. Das Statement hatte am Wochenende auch in seiner eigenen Partei für Irritationen gesorgt. Deutschlands Kommunen sind am Limit. Darauf weist der Städte- und Gemeindebund heute mit einem Aktionstag hin. Laut Bertelsmann Stiftung fehlen fast 32 Milliarden Euro. Wenn Bund und Länder nicht gegensteuern, drohen bei Freibädern, Jugend- oder Nahverkehrsangeboten Kürzungen.
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2: Wir müssen ja alle irgendwann mal aufräumen. Was kann unsexier sein, bitte? Ordnung schaffen, das klingt jetzt nicht nach der aufregendsten Idee der Welt für so einen Tag. Eigentlich faszinieren mich ja auch eher diese Momente, in denen eine richtige Lösung plötzlich mal ganz neue Folgen hat. So wie in der amerikanischen Wüste. Da entstand mal ein gewaltiges Bauwerk für mehr Kontrolle und Ordnung. Und ganz nebenbei profitierte davon eine Stadt, die später dann aber für genau das Gegenteil bekannt wurde. Das beißt sich irgendwo, ja? Wie das zusammenhängt, das klären wir hier nach drei Songs. Regina Rademacher ist mein Name. Habt einen schönen Montag.
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1: Wir fliegen mal kurz in die USA, mitten in die Wüste. Der Colorado River ist Anfang des 20. Jahrhunderts ein echtes Problem. Mal Überschwemmung, mal Dürre. Was tun? In den 1930ern, mitten in der Great Depression, entscheidet man sich im Black Canyon, den Hoover Staudamm zu bauen. 221 Meter hoch, direkt auf der Grenze zwischen Arizona und Nevada. Benannt nach US-Präsident Herbert Hoover. Und der Bau wird zum richtigen Jobmotor. Tausende Arbeiter verwandeln die Millionen Tonnen Beton zum damals höchsten Absperrbauwerk der Welt. Und trotzdem, das Ding ist nicht einfach nur ein grauer Klotz. Der Architekt Gordon B. Kaufmann gibt ihm einen Art Deko-Look. Klare Linien, Symmetrie, fast schon elegant. Als würde man sagen, selbst Naturkontrolle braucht ein bisschen architektonische Kosmetik. Und jetzt wird's spannend. Für die Arbeiter und ihre Familien entsteht in der Nähe extra eine eigene Stadt, Boulder City. Aber da waren Alkohol und Glücksspiel verboten. Als würde die Welt immer nach einem Ausgleich verlangen, was machten die Arbeiter nach Feierabend? Sie fuhren zum Spielen, Trinken und Feiern ins nahegelegene Las Vegas. Die schillernde Stadt wuchs dank der tausenden Arbeiter damals ziemlich schnell. Immer mehr Bars, Casinos, Glücksspiel, Rausch und Chaos. Im Prinzip durch den Staudamm, den beständigen Riesenbauwerk, das Ordnung in die Natur bringt. Die Gegensätze könnten kaum krasser sein und doch bedingt das eine das andere. Kein Las Vegas ohne Hooverdamm.
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1: Meist sonnig ist es gerade, nur ab und zu ziehen ein paar Wolken durch. Im Norden bleibt es trocken, in der Südhälfte kann es am Mittag und frühen Nachmittag vereinzelt ordentlich krachen mit Schauern und Gewittern. Dazu wird es teils richtig heiß mit 23 bis 37 Grad. Morgen dann oft viel Sonne und trocken, maximal bis 37 Grad.
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2: Künstliches Blatt erzeugt Kraftstoff. Forschende der Yale-Universität haben ein System entwickelt, das flüssiges Methanol herstellt. Bei der Entwicklung haben sich die Wissenschaftler von der Natur inspirieren lassen. Ähnlich wie bei der Photosynthese, bei der Pflanzen mithilfe von Sonnenlicht, Wasser und Kohlendioxid in Traubenzucker und Sauerstoff umwandeln, ist es den Forschenden gelungen, mithilfe von Sonnenlicht, speziellen Halbleiterstrukturen und Katalysatoren Kohlendioxid und Wasser in den flüssigen Kraftstoff Methanol umzuwandeln. Das neue System befindet sich noch im Laborstadium, gilt aber als wichtiger Machbarkeitsnachweis dafür, dass sich aus Sonnenlicht, Wasser und CO2 direkt klimafreundlicher Methanolkraftstoff herstellen lässt.
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3: Mit Regina Rademacher, dass ein bisschen Ordnung uns und unserer Wohnung mal ganz gut tut, das haben wir ja gerade schon so leicht geklärt. Manchmal löst aber auch eine gezielte Umräumaktion schon das grobe Problem. Das sind wir auch mal angegangen und im Kopf habe ich dann schon wieder die halbe Wohnung neu gestaltet. Damit bin ich nicht alleine, das scheint nämlich gerade ein spannender Trend zu sein. Zu Hause darf es bitte wieder mehr Charakter haben, mehr Farbe, mehr Persönlichkeit. Welche Wohnstile gerade angesagt sind, das klären wir hier noch bis 14 Uhr.

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1: Erst dauert es wirklich lange, bis wir endlich loslegen, in die Puschen kommen und dann muss es gleich ganz groß sein. Da wird das große Besteck rausgeholt. Aus einer neuen Lampe wird bei mir dann gedanklich oft schon direkt ein komplett neues Wohnzimmer. Zum Glück bleibt's da häufig bei der Fantasie, mein Mann freut sich, denn Möbel kauft man ja nicht so nebenbei wie ein Coffee to go. Trotzdem lohnt sich gerade ein Blick auf die aktuellen Wohntrends. Die machen wirklich was her, kann nicht schaden. Mein Kollege Daniel Peters hat rausgefunden, es wäre jetzt ein guter Zeitpunkt dafür. Warum?
2: Weil sich da gerade einfach einiges in Sachen Trends tut. Darüber habe ich mit Bernd Schellenberg gesprochen. Er ist Architekt, Designer und kuratiert die Interior Looks auf der Ambiente in Frankfurt. Das ist die größte Konsumgütermesse der Welt. Was dort gezeigt wird, landet ein, zwei Jahre später in unseren Häusern. Und der erste Trend klingt erstmal etwas sperrig. Manierierter Stil. Angelehnt an den Manierismus. Den gab es schon im Barock, Klassizismus oder Jugendstil. Steht im Kern für Handarbeit. Für Oberflächen, die jemand bewusst gestaltet hat, mit viel Liebe zum Detail. Und genau das kommt gerade wieder. Keine komplett verschnörkelten Möbelstücke wie früher, aber zum Beispiel eine aufwendig gestaltete Front.
3: Man sieht das sehr schön bei Sideboards, die sehr kubisch sind, die aber dann sehr opulente Fronten haben, die vielleicht auch noch in 3D-Optik sind, vielleicht sogar auch in Gold, aber das Möbel an sich sehr zurückhaltend in der dunklen Farbe.
2: Auf jeden Fall ein klares Statement für hochwertige Designs. Und damit sind wir auch schon beim zweiten Trend, Bold. Bold heißt Möbel, die den Raum für sich beanspruchen.
3: In den letzten Jahren war der hochwertige Einrichtungsstil sehr stark von Chrom- und Büromöbelartigen Möbeln geprägt. Und das ändert sich heute, dass wir wieder kräftigere Formen haben, sehr viel Rundungen, viel mehr Materialstärke, reichere Materialien und auch reichere Oberflächen.
2: Das sind zum Beispiel Sofas, in die wir uns reinfallen lassen können. Sessel, die uns fast schon umarmen. Das wirkt nicht einfach nur opulent, sondern auch beruhigend, gerade weil draußen vieles eher kantig ist. Unser dritter Trend ist zugleich Ursache und logische Schlussfolgerung daraus. Cocooning, sich bewusst zurückziehen ins eigene Zuhause. Das bringt Gemütlichkeit zurück. Hochwertige Möbel, schwere Stoffe und satte Farben. Bernd Schellenberg.
3: Farbe ist immer eine Charaktersache und ich sage immer so ein bisschen lustig, die Welt gehört den Mutigen mit der Farbe. Farben kommen, ganz klar.
2: Flaschengrün, Ochsenblutrot, tiefes Braun, das sind Töne, die er mir genannt hat und die brauchen Mut. Im Gegensatz zu zum Beispiel Beige, da hat er eine klare Meinung zu.
3: Beige ist ja wie lauwarmer Kaffee, mehr habe ich dazu nicht zu sagen.
2: Und was machen wir mit lauwarmem Kaffee? Tja, lass ich mal so stehen.
1: Ich nehme aus der Geschichte jetzt eins mit, Daniel. Zu Hause darf es wieder ein bisschen mutiger werden. Mehr Charakter, mehr Farbe, mehr Möbel, die aber nicht nur praktisch sind, sondern auch eine Geschichte zu erzählen haben. Und vielleicht reicht dafür am Ende tatsächlich schon ein einziges neues Lieblingsstück.

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1: Wenn ich irgendwo ein altes Fördergerüst sehe, da habe ich sofort das Gefühl, zu Hause zu sein. Umso schöner finde ich es, wenn genau diese Orte plötzlich voller Licht, Musik und Leben sind. Warum das Ruhrgebiet jetzt am Samstag wieder zur großen Kulturbühne wird bei der Extraschicht, das hören wir gleich hier bei Brillux Radio. Denn dann feiert eine ganze Region.

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1: Im Studio Uwe Schimonek. Für Nico Schlotterbeck ist die Fußball-WM gelaufen. Der DFB-Verteidiger hat sich in der Partie gegen die Elfenbeinküste schwerer verletzt. Diagnose Bänderriss im linken Sprunggelenk. Das bedeutet mindestens 8 Wochen Pause. Für Schlotterbeck rückt Antonio Rüdiger in die Innenverteidigung. Ein Sommerwochenende inklusive Gewittern und Unwetter liegt hinter uns. Da steht auch schon die nächste Hitzewelle vor der Tür. Ab Mitte der Woche sollen die Temperaturen auf bis zu 40 Grad steigen. Dazu kommen tropische Nächte ohne richtige Abkühlung. Die durchgesickerten Ideen für eine Rentenreform sorgen für Kritik. Sozialverbände oder auch die Linke befürchten Rentenkürzungen. Wirtschaftsexperten gehen die Vorschläge dagegen nicht weit genug, etwa was ein steigendes Renteneintrittsalter angeht. Morgen übergibt eine Kommission ihre Vorschläge an die Regierung. Der britische Regierungschef Keir Starmer legt den Vorsitz seiner Labour-Partei nieder. Das bedeutet, dass er auch sein Amt als Premierminister verlieren wird. Er hat bereits mit König Charles gesprochen. Starmer stand seit Monaten schwer unter Druck. Zuletzt kehrten ihm auch mehrere seiner Minister den Rücken.
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2: Ich bin Regina Rademacher und ja, ich komme aus dem Ruhrpott, schwer zu überhören, ich gebe es zu und ich lieb's da einfach. Die Zechentürme, die Industriehallen gehören für mich ganz selbstverständlich zur Landschaft dazu. Und wie hat sich das denn bitte in den vergangenen Jahrzehnten alles verändert? Jetzt am Samstag ist wieder Zeit, das zu feiern. Es ist Extraschicht und dann werden aus genau diesen alten Kulissen Orte für Kunst, Farbe und diese ganz besondere Nacht einmal im Jahr. Wie wir uns das genau vorstellen können, das klären wir gleich hier in ein paar Minuten.
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1: Vielleicht mag ich diese Extraschicht ja auch deshalb so gern, weil sie einfach so perfekt zum Ruhrgebiet passt. Mein absoluter Lieblingsort. Bin zwischen Industriekulissen, Fördertürmen und alten Werkshallen und sehr, sehr viel Grün groß geworden. Viele unterschätzen ja immer, wie viel Wald und Erholung hier auch zu entdecken ist. Aber darum geht es jetzt gerade nicht. Es geht am kommenden Samstag um genau diese alten Orte, die einmal im Jahr zeigen, wie viel Kreativität in ihnen steckt. Samstag ist wieder Extraschicht, dann wird die Nacht zum Erlebnis. Da warten alle Ruhrgebietsstädte mit besonderen Abenteuern auf uns. In Herne die Flottmannhallen mit Lichtkunst, Live-Musik. In Oberhausen begeistert der Gasometer mit einer riesigen Lichtinstallation der Baum. Auf Zeche Zollverein, da werden Lichtprojektionen, neuer Zirkus, Live-Musik das Gelände in eine leuchtende Zukunftslandschaft verwandeln. Und Duisburg, da sorgt der Landschaftspark für spektakuläre Motorradstunts, Lichtshows und Industriekulissen für echtes Gänsehautfeeling. Und es zieht sich einfach nur durch diese ganze Region. Das waren jetzt nur drei Beispiele. Überall leuchten Hallen, Plätze und Gebäude in anderen Farben. Es ist fast so, als würde das Ruhrgebiet für eine Nacht sein schönstes Ausgeh-Outfit anziehen. Und genau das ist für mich dann immer der ganz besondere Zauber dieser Extraschicht. So Orte, die das Ruhrgebiet geprägt haben, damals, bekommen nochmal ein ganz neues Licht im wahrsten Sinne des Wortes. Perfekt für alle, die ein bisschen Lust auf Kultur, Begegnung, Musik, Licht und einen besonderen Abend mit ganz viel Ruhrpott-Gefühl haben. Jetzt am Samstag zum inzwischen 27. Mal sogar.

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0: lässt es gerade nur ab und zu ziehen ein paar Wolken durch. Im Norden bleibt es trocken, in der Südhälfte kann es am Mittag und frühen Nachmittag vereinzelt ordentlich krachen mit Schauern und Gewittern. Dazu wird es teils richtig heiß mit 23 bis 37 Grad. Morgen dann oft viel Sonne und trocken, maximal bis 37 Grad.
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2: Hambacher Forst wird Wildnis. Der Hambacher Forst in NRW erhält dauerhaften Schutz. Damit setzen das Land Nordrhein-Westfalen und der Energiekonzern RWE ein historisches Zeichen für den Naturschutz. Sie haben vereinbart, den Hambacher Forst dauerhaft als offizielles Wildnisgebiet auszuweisen. Pflanzen und Tiere sollen sich hier völlig ohne den Einfluss des Menschen entwickeln dürfen. Der Energiekonzern beendet die forstwirtschaftliche Nutzung ab sofort und das Land NRW sicherte sich ein Vorkaufsrecht. Spätestens bis zum Jahr 2035 geht der Wald dann komplett in öffentliches Eigentum über. Ein Triumph für die Umwelt und für alle Aktivisten, die jahrelang für die Bäume gekämpft haben.
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3: Manchmal reicht bei mir schon ein Kaffeebesuch oder ein schöner Abend in der Kneipe und ich schaue mehr auf die besonderen Lampen als auf die Speisekarte eigentlich. Schon erstaunlich, wie sehr Licht unsere Stimmung und die Stimmung eines Raumes verändern kann. Genau darum geht's auch in einer besonderen Begegnung, bei der nicht nur über Design gesprochen, sondern auch ziemlich viel gelacht wurde. Hören wir noch bis 15 Uhr was von. Ich bin Regina Rademacher. Schönen Montag.

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1: Ich finde es immer spannend, wie unterschiedlich Menschen einen gleichen Raum wahrnehmen. Die einen sehen da vier Wände, die anderen entdecken Geschichten, Atmosphäre und jede Menge kreativer Details. In der aktuellen Brillux Radio Podcast Folge, da trifft genau diese Sichtweise auf jede Menge Humor. Das wird wirklich lustig. Dabei geht es um gutes Design, kluge Lichtplanung und um Ideen, die man so nicht alle Tage hört. Unser Host Erik Schroth hat dafür eine ganz besondere Gesprächspartnerin getroffen. Erik, warum hat dir denn diese Folge so viel Spaß gemacht?
2: Ich fand es total schön, dass es heute wirklich auf so einer Ebene war, wie so ein erstes Date. Also man hat sich richtig kennengelernt und es hat direkt gematcht, es hat total gewiped und man hat irgendwie auch nochmal Victoria als den Menschen, der hinter der Designerin steckt, kennengelernt. Und da waren super viele Überraschungsmomente drin. Ich musste oft herzhaft lachen, also es war einfach toll.
1: Was war denn dein Highlight in der Folge?
2: Es gab, glaube ich, sehr viele Highlights. Ich mochte sehr, wie straight sie ist und dennoch wie offen in allem. Also da waren so sehr viele Kontraste drin, so als hätte man mit mehreren verschiedenen Persönlichkeiten gesprochen. Und das macht sie aber auch so interessant. Und ich mochte es total, dass sie einfach von Leuten aus ihrer Schulzeit, die sie ewig nicht gesehen hat, in Erinnerung geblieben ist. Und zwar wegen der Gästetoilette, die sie und ihre Eltern zu Hause hatten. Das finde ich jetzt so eine schöne Geschichte.
1: Ja, muss eine sehr außergewöhnliche Toilette gewesen sein. Das macht uns ganz schön neugierig jetzt. Und um zu erfahren, was es damit denn jetzt auf sich hat, bleibt uns wohl

0: nichts anderes übrig, als in die neue Podcast-Folge reinzuhören, ja?
1: Es lohnt sich, glaube ich, total, diese Folge anzuhören, weil man heute gemerkt hat, was steckt eigentlich hinter Design und Designern. Und es ging gar nicht so viel um Tipps und Tricks, die sind auch dabei gewesen. Es ging vielmehr um diese Passion, woher kommt es und was können wir auch zu Hause davon mitnehmen, uns zu trauen, Dinge anzugehen und zu verändern, und zwar über ganz, ganz, ganz viele persönliche Ebenen.
0: Und genau das mag ich an eben solchen Gesprächen. Man hört zu, schaut danach plötzlich mit ganz anderen Augen auf die eigenen vier Wände. Und wenn ihr jetzt auch Lust habt, euch die Podcast-Folge mit Victoria anzuhören oder anzuschauen, dann sucht einfach mal nach Brillux zu Hause auf allen gängigen Podcast-Plattformen oder bei YouTube.

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1: Eine Freundin von mir hat neulich voller Begeisterung Fotos von ihrem möglichen Traumhaus geschickt. Ja, ich war neidisch. Wunderschöner Altbau, tolle Details, richtig viel Charme. Und gleichzeitig hatte ich dann sofort wieder den großen Alarmknopf im Kopf. Jede Menge Baustellen. Und genau das ist gleich ein Thema hier bei Brillux Radio in der kommenden Stunde. Wo fangen wir bei so einer Haussanierung eigentlich am besten an? Klären wir gleich.

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1: Im Studio Uwe Schimonek. Es ist eine Schocknachricht für Deutschland bei der Fußball-WM. Wie schon befürchtet, hat sich Verteidiger Nico Schlotterbeck schwerer verletzt. Mit einem Bänderriss im Sprunggelenk fällt er für den Rest des Turniers aus. In der Innenverteidigung übernimmt nun Antonio Rüdiger Schlotterbecks Platz. Die nächste Hitzewelle aus Spanien ist unterwegs nach Deutschland. Ab Mitte der Woche sollen die Temperaturen auf bis zu 40 Grad steigen. Die hohen Temperaturen haben schon jetzt am Wochenende für heftige Gewitter gesorgt. Vor allem in Brandenburg und Berlin wurden Straßen überflutet, Keller sind vollgelaufen. Noch bevor die Rentenkommission ihre Reformvorschläge offiziell übergibt, kommt Gegenwind. Sozialverbände und Die Linke befürchten Kürzungen, Wirtschaftsforschern gehen die Vorschläge nicht weit genug. Laut Medienberichten soll unter anderem das Renteneintrittsalter schrittweise steigen. 2 von 3 Deutschen haben schon mal überlegt, im Ausland zu arbeiten. Ein Drittel hat sich laut einer Umfrage fürs Jobportal Indeed sogar konkret informiert. Die Hauptgründe: mehr Geld, bessere Lebensqualität und weniger Steuern. Für immer wegziehen will aber kaum jemand.
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2: Oh, ich wüsste erstmal gar nicht, wo mir der Kopf ständ, wo ich anfangen sollte. Ich bräuchte definitiv Hilfe von echten Könnern. Und das habe ich mir dann auch gedacht, als so die Fotos einer Freundin bei mir auf dem Handy eintrudelten. Natürlich gleich im Dutzend. Sie hat ihr Traumhaus gefunden. Und da müssen sie aber nicht nur an die schöne Stuckdecke ran. Da warten ein paar richtig wichtige Baustellen. Aber wie geht man sowas am besten an? Das klären wir einfach mal gleich. Ich bin Regina Rademacher, kommt gut durch den Nachmittag.
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0: Meine Freundin hat sich so richtig in ein altes Haus verknallt. Als die ersten Fotos kamen, die ersten 67 von Hunderten, da war sofort klar, das hat Stil, Charakter und auch richtig viel Potenzial. Ein echtes Typ-Traumhaus. Dann aber, da ging es beim zweiten Blick plötzlich um sowas wie Dämmung, Fenster und Technik. Und dann war auch die große Frage da, was machen wir denn zuerst? Und was kann warten? Was hat Priorität? Darüber spreche ich jetzt mit Ralf Twenter. Er ist technischer Berater bei Brillux. Ralf, ich würde in so einem Fall ja am liebsten alles sofort erstmal hübsch machen. Neue Farben, schöne Einrichtung und so. Ist das wohl eine gute Idee?
1: Ja, also ich kann total verstehen, wenn du erstmal mit dem Anspruch daran gehst, ich möchte mein Haus, ich habe jetzt ein neues Haus, ich möchte mich hier wohlfühlen, ich mache es jetzt erstmal schön. Ja? Du musst aber immer im Hinterkopf haben, vielleicht möchte ich in 2, 3 Jahren habe ich wieder ein bisschen Geld und dann möchte ich vielleicht die Fenster anpassen. Das bedeutet in der Regel, dass deine Laibung, also die Randbereiche der Fenster von innen, die werden wahrscheinlich mechanisch so ein bisschen beschädigt werden und da wirst du nochmal wieder ran müssen. Das heißt, dass du viel Energie und Arbeit in die, ich sage jetzt mal, Aufhübschung

0: deines Gebäudes gesteckt, ja, und dann kommen nachher die Handwerker und reißen alles wieder auf.
1: Das will ich natürlich nicht, ja. Was ist denn eine gute Reihenfolge, damit ich eben später nicht wieder alles aufreißen muss?
0: Es gibt so eine Grundregel, ja, die heißt, bei der energetischen Sanierung arbeiten wir von außen nach innen und von oben nach unten. Das heißt, wenn wir von außen nach innen arbeiten, fangen wir erst mit der Außenhülle an des Gebäudes. Wenn wir dann sagen von oben nach unten, dann würde ich immer empfehlen, mit dem Dach anzufangen, dann im nächsten Schritt mit Fenstern und Türen weiterzumachen und im dritten Schritt dann die Fassade anzupassen und zu dämmen.
1: Du hast jetzt auch von energetischer Sanierung gesprochen. Super wichtig, um langfristig Kosten zu sparen. Da kann ich doch am besten schon bei der Besichtigung nach dem Energieausweis fragen, ja?
0: Es gibt eine Energieausweispflicht, ja, also dass die Energieausweise vorlegen. Aber natürlich muss man die auch lesen können. Ne? Gott sei Dank sind da Farben drauf und Rot ist immer schlecht und Grün ist immer super. Ne? Daran kann man sich vielleicht schon mal so grob orientieren. Ja? Das Problem ist bloß, wenn man jetzt nicht unbedingt im Thema ist, kann man ja nicht unbedingt einschätzen, ja, woran liegt es denn jetzt? Ja? Ist es zum Beispiel die fehlende Dämmung im Dach oder ist es eine Heizung, die einfach 40 Jahre alt ist und einen extrem schlechten Brennwert hat? Ne? Also im Rahmen der Planung einer Sanierung gehört für mich auch immer die Konsultierung eines Energieberaters dazu, der einen unterstützt, die energetische Sanierung des Gebäudes zu planen.
1: Auf Dauer eine Menge Arbeit, die sich dann aber lohnt. Und meine Freundin schaut inzwischen tatsächlich auch schon ganz anders auf ältere Häuser. Nicht nur auf die schönen Details, sondern auch auf das, was so dahinter steckt oder darunter. Mit der richtigen Reihenfolge, haben wir gerade gehört, wird aus vielen Baustellen am Ende dann aber doch ein echtes Traum zu Hause. Also keine Bange, mit den echten Experten an der Seite wird das alles gut. Und dir, Ralf, danke für die Tipps hier bei Brillux Radio.

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1: Sonnig geht's gerade durch den Nachmittag, meistens bleibt's trocken. Nur in der Südhälfte kann's vereinzelt kräftige Schauer und Gewitter geben. Bis zum Abend bleibt's sonnig, aber die Quellwolken können noch mal was runterbringen. Dazu wird's richtig heiß mit 23 bis 37 Grad. Morgen dann wieder viel Sonne, meist trocken, maximal bis 37 Grad.
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2: 25.000 Menschen tragen Organspende-Tattoo. Ein kleines Tattoo, das im Ernstfall zum Lebensretter wird. Damit feiert der Verein Junge Helden einen riesigen Erfolg in Deutschland. Bereits über 25.000 Menschen tragen das sogenannte Opt-Ink-Tattoo auf der Haut. Das einheitliche, minimalistische Motiv signalisiert Ärzten und Angehörigen sofort die Bereitschaft zur Organspende. Eine Organspende ist die freiwillige Überlassung von gesunden Organen nach dem Tod, um schwer kranken Menschen zu helfen. Das Tattoo ersetzt zwar rechtlich nicht den Organspendeausweis, aber es bricht das Tabuthema im Alltag auf. Ein wunderschönes Statement für das Leben, das unter die Haut geht.
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3: Mit Regina Rademacher, wo wir ja gerade schon beim Thema Haussanierung waren, jetzt nicht nur bei meiner Freundin, auch bei uns um die Ecke, da wird gerade schon ein altes Haus saniert, die sind da schon dran. Und jedes Mal, wenn ich da vorbeikomme, da sieht es wieder ein bisschen anders aus. Sehr spannend zu beobachten, so Schritt für Schritt wird was wirklich Schönes draus. Warum Sanieren manchmal die bessere Idee ist als so ein Abriss und Neubau, das hören wir uns gleich nach zwei Songs hier mal zusammen an.

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1: In unserem Viertel, da wird seit Monaten ein altes Gebäude saniert. Und immer, wenn wir da vorbeikommen, schauen wir uns genau an, was sich wieder verändert hat. Wie so ein Wimmelbild, wie ein Suchspiel. Es ist ein Marathon, was sie da vorhaben. Und genau deshalb finde ich solche Projekte einfach auch so spannend, bei denen nicht nur abgerissen wird, sondern das Ältere eine neue Chance, eine zweite Chance bekommt. Ein besonders gelungenes Beispiel steht in Albstadt. Es ist ein evangelisches Gemeindehaus aus dem Jahr 1938. Und es wurde umfassend modernisiert und für kommende Generation einfach richtig fit gemacht. Kollegin Linda Wilmes hat die Geschichte dazu für uns. Linda, was war denn erstmal so besonders an diesem Gemeindehaus?
2: Erstmal ist das Gebäude von 1938. Es steht also schon ein paar Tage in Albstadt. Und es gehört auch einfach zum Stadtbild dazu. Der Bauherr hat ja als Kind schon viel Zeit verbracht und hat sich überlegt, das Haus auch für kommende Generationen zu erhalten. Jetzt ist es ein Mehrgenerationen

0: Seniorenhaus, wo ältere Menschen, Familien mit Kindern und auch alleinstehende Personen leben.
1: Wie ist das so bei alten Gebäuden, wie hier halt wirklich mit den Jahrzehnten auf dem Buckel? Die müssen ja dann doch energetisch erstmal auf den neuesten Stand gebracht werden und wahrscheinlich nochmal gut nachgedämmt werden, oder?
0: Auf jeden Fall. Der Architekt des Projekts, Paolo Fusi, hat mit Liaporsteinen gearbeitet. Das sind Mauersteine aus Leichtbeton, die super dämmen, weil sie leicht sind und widerstandsfähig gegen Feuer, Frost und Feuchtigkeit. Darauf kam dann ein Wärmedämmverbundsystem aus Mineralwolle. Der Clou? Nicht verklebt, sondern gedübelt.
2: Das basiert auf Naturprodukte und hat die Möglichkeit, dass bei Zurückbau die Komponente wieder getrennt werden können.
0: Also besonders nachhaltig. Und das ist auch das Stichwort. Das Projekt hat nämlich beim Brillux Design Award 2025 den Sonderpreis für energieeffiziente Fassadensysteme eingesackt, wo ich Paolo Fusi dann auch nochmal getroffen habe.
2: Erst einmal natürlich freuen wir uns, diesen Preis bekommen haben, aber ist auch wieder der Ansporn, noch weiter zu machen und bei anderen Gelegenheiten auch alles geben, um noch besser zu machen.
0: Er sagt auch, energieeffizientes Bauen ist heutzutage unumgänglich und gerade bei so bedeutungsvollen Gebäuden wie dem Gemeindehaus eine Herzensangelegenheit.
2: Dieser Umgang mit bestehenden Bauressourcen ist etwas, das eine Pflicht ist für uns, eine ethische Pflicht, aber auf der anderen Seite auch eine hervorragende Herausforderung für unseren Beruf als Architekten.
0: Ja, cooles Projekt, coole Sanierung, energieeffizient und nachhaltig.
1: Und ich gehe gleich auf jeden Fall später nochmal vorbei an der Baustelle da in meinem Viertel. Alte Gebäude zu erhalten, das bedeutet ja eben nicht nur Geschichte zu bewahren, sondern sie nachhaltig weiterzuschreiben, neue Kapitel dazu zu schreiben. Und obendrauf hat es dann auch noch einen richtig schönen Preis gegeben, der Eindruck macht.

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1: Beim Einrichten, da sind es ja oft so die kleinen Details, die einem Raum Persönlichkeit geben. Was wir da so machen können, da inspirieren wir euch hier bei Brillux Radio ja immer sehr gerne, immer wieder neu. Das kann natürlich auch so ein kleines Detail wie eine Lampe sein zum Beispiel. Mehr zu so einer besonderen Lampe, die uns garantiert sofort ins Auge fällt und zu ihrer sehr ungewöhnlichen Geschichte, hört ihr gleich hier bei Melanie Kneppler nach 16 Uhr.

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1: Im Studio Uwe Schimonek. Ein Sommerwochenende inklusive Gewittern und Unwetter liegt hinter uns. Da steht auch schon die nächste Hitzewelle vor der Tür. Ab Mitte der Woche sollen die Temperaturen auf bis zu 40 Grad steigen.

0: Dazu kommen tropische Nächte ohne richtige Abkühlung. Für Nico Schlotterbeck ist die Fußball-WM gelaufen. Der DFB-Verteidiger hat sich in der Partie gegen die Elfenbeinküste schwerer verletzt. Diagnose Bänderriss im linken Sprunggelenk. Das bedeutet mindestens 8 Wochen Pause. Für Schlotterbeck rückt Antonio Rüdiger in die Innenverteidigung. Die durchgesickerten Ideen für eine Rentenreform sorgen für Kritik. Sozialverbände oder auch die Linke befürchten Rentenkürzungen. Wirtschaftsexperten gehen die Vorschläge dagegen nicht weit genug, etwa was ein steigendes Renteneintrittsalter angeht. Morgen übergibt eine Kommission ihre Vorschläge an die Regierung. J.D. Vance hat eine positive Bilanz der ersten Verhandlungsrunde mit dem Iran gezogen. Eine sehr gute Grundlage für eine endgültige Einigung, sagte der US-Vizepräsident am Verhandlungsort in der Schweiz. Teheran habe zugestimmt, wieder Inspektoren der Internationalen Atomenergiebehörde einzuladen.
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2: Uns geht hier gleich mal ein Licht auf. Die Geschichte der Engelpois-Lampe in wenigen Minuten. Ich bin Melanie Knäppler. Schönen Nachmittag euch.
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1: 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Rubber Band Man. 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
2: Es gibt Ideen, die kommen überraschend, völlig aus dem Zusammenhang gerissen. So wie die Idee zu dieser Design-Klassiker-Lampe, deren Beginn in der frühen Zeit der Automobilindustrie liegt. Anfang der 1930er Jahre tüftelt der britische Ingenieur George Cavendish an Federungen für Fahrzeuge und macht dabei eine Entdeckung. Eine besondere Spiralfedermechanik. Besonders, weil sie ermöglicht, dass sich ein beweglicher Arm super leicht justieren lässt und beim Loslassen stabil in seiner Position bleibt, egal in welchem Winkel. Total praktisch, nicht nur für Autos, denkt sich Cavendish. Seine Idee ist einfach, aber genial. Licht genau dorthin bringen, wo man es braucht. Ohne Schrauben, ohne Feststellen, ohne Kraftaufwand. Eine Lampe, die sich mit leichtester Berührung in jede Richtung ausrichten lässt und die genau dort stehen bleibt, wo man sie loslässt. Und so bringt Cavendish die eigentliche Automechanik in eine Lampe. Die Engelpois-Lampe ist geboren und bekommt 1932 ein Patent. Am Anfang ist sie noch ein reines Arbeitsgerät für Werkstätten oder Maschinenarbeitsplätze. Mit der Zeit wird die Lampe aber immer schlanker, eleganter, stilvoller, bekommt verschiedene Farben und findet so ihren Weg vom Arbeitsplatz ins Wohnzimmer. Und ist dort bis heute für viele ein Must-Have. Eine Lampe, die eigentlich nie als Designobjekt gedacht war und vielleicht genau deshalb eines geworden ist.
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1: Sonnig geht's gerade durch den Nachmittag. Meistens bleibt's trocken. Nur in der Südhälfte kann es vereinzelt kräftige Schauer und Gewitter geben. Bis zum Abend bleibt's sonnig, aber die Quellwolken können noch mal was runterbringen. Dazu wird's richtig heiß mit 23 bis 37 Grad. Morgen dann wieder viel Sonne, meist trocken, maximal bis 37 Grad.
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Neue Technik sichert zwei wertvolle Ressourcen. Ein neuer Filter sichert gleichzeitig zwei der kostbarsten Schätze unserer Erde, Wasser und Lithium. Die Technologie trennt aus einfachem Meerwasser sauberes Trinkwasser und wertvolles Lithium. Lithium ist ein extrem leichtes Metall und der zentrale Rohstoff für die Batterien von Elektroautos und Smartphones. Das System nutzt dafür spezielle elektrische Filtermembranen. Die Erfindung hat ein riesiges Potenzial für trockene Küstenregionen in Afrika und dem Nahen Osten.

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1: Lasst uns diese Woche doch mal ein bisschen über Sommertrends reden. Was ist in, was ist out? Wir haben ja hoffentlich noch ganz viel Sommer vor uns. Und ich muss gestehen, mein Kleiderschrank, der platzt bald aus allen Nähten. Also natürlich die Frage, was muss weg und was darf bleiben? Und jetzt kommen wir gleich mal vom Kleiderschrank zum Schuhschrank. Denn da steht bei mir ein paar Schuhe drin, dass ich mir letztes Jahr im Schlussverkauf ergattert habe. Ich hoffe, ich spreche jetzt richtig aus. Ich finde es immer ein bisschen schwierig. Loafer. Loafer. Ein Loafer. Also ich habe da auf jeden Fall so einen Schuh drin stehen. Ihr wisst, was es ist, oder? Dieses Teil, das irgendwie so ein bisschen ausschaut wie früher ein Halbschuh und dann noch mit irgendwelchen Verzierungen obendran. Da habe ich mir einen gekauft mit so einer netten Chunky-Sohle. Ich fand den eigentlich ganz nett und bequem und jetzt kommt's. Er ist nicht zeitlos. Anscheinend ist es so, dass man Loafer auch im Sommer 2026 wieder wählen darf. Ja, klassische Wahl fürs Büro und darüber hinaus. Aber verschiedene Modelle sind trendgetrieben. Eben genau dieser, den ich mir letztes Jahr gekauft habe, der kommt auf die Outliste. Toll. Die liebste Alternative der Modeprofis aktuell ist ein ganz flaches Paar von Loafern. Am liebsten mit so einer coolen Mokassin-Raffung entlang der Schuhspitze, ist sehr stylisch. Definitiv, allerdings ist auch der nicht zeitlos. Also wenn ihr gerne und häufig diese Loafer anzieht, dann ist vielleicht ein anderes, zeitloseres Modell die bessere Entscheidung. In diesem Fall so ein flacher, schlichter Loafer ohne dicke Sohle, ganz wichtig. Raffungen oder auffällige Metalldetails sind auch nicht erwünscht. Und die Farbe, naja, dann natürlich unauffällig. Schwarz, braun, Bordeaux oder Creme. Schick, elegant und absolut zeitlos seid ihr dann. Und ich werde mir jetzt mal überlegen, was ich mit meinen tollen Chunky-Loafern eigentlich anstellen soll. Mal gucken, vielleicht gehe ich auch entgegen dem Trend. Euch einen schönen Montag.

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1: Na, wie schaut's aus? Gut in die Woche gestartet? Oder trauert ihr noch dem Wochenende ein bisschen hinterher? Das ist ja auch schön, wenn man einfach mal freie Zeit hat und die auch so richtig schön nutzen kann. Zum Beispiel für einen Besuch im Museum. Und jetzt kommt die gute Nachricht. Es muss gar nicht unbedingt Wochenende sein für Kunst und Kultur. Könnt ihr auch hier bei Brillux Radio haben. Mehr dazu in der nächsten Stunde.

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1: Im Studio Uwe Schimonek. Die Menschen im Westen und Süden Deutschlands müssen auch in den kommenden Tagen mit Saunatemperaturen bis zu 40 Grad rechnen. Besonders in den Städten, wo die Gebäude dicht an dicht stehen, bleibt die Wärmebelastung hoch und kann damit gefährlich werden. In den aufgeheizten Wäldern steigt außerdem die Waldbrandgefahr. Es ist eine Schocknachricht für Deutschland bei der Fußball-WM. Wie schon befürchtet, hat sich Verteidiger Nico Schlotterbeck schwerer verletzt. Mit einem

0: Bänderriss im Sprunggelenk fällt er für den Rest des Turniers aus. In der Innenverteidigung übernimmt nun Antonio Rüdiger Schlotterbecks Platz. Noch bevor die Rentenkommission ihre Reformvorschläge offiziell übergibt, kommt Gegenwind. Sozialverbände und die Linke befürchten Kürzungen. Wirtschaftsforschern gehen die Vorschläge nicht weit genug. Laut Medienberichten soll unter anderem das Renteneintrittsalter schrittweise steigen. 2 von 3 Deutschen haben schon mal überlegt, im Ausland zu arbeiten. Ein Drittel hat sich laut einer Umfrage fürs Jobportal Indeed sogar konkret informiert. Die Hauptgründe: mehr Geld, bessere Lebensqualität und weniger Steuern. Für immer wegziehen will aber kaum jemand.
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2: Großwerke, also Kunst, die mal so gar nicht zu übersehen ist, ist gleich Thema hier bei uns. Ich bin Melanie Knäppler.
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1: Sam Fender, The Treadmill.

0: auf geht's. Kunst und Kultur zum Feierabend am Montag. Und da steigen wir auch mal so richtig groß ein. Es gibt nämlich Kunstwerke, die machen einen klein, sobald man den Raum betritt. Bei Anselm Kiefer ist das fast garantiert. Seine Arbeiten sind nämlich riesig, schwer und fast einschüchternd. Man kann ihnen kaum ausweichen. Alexandra Peters aus der Brillux Radio Redaktion. Kiefer arbeitet ja oft mit sogenannten Großwerken. Was heißt denn das eigentlich? Und wie fühlt sich das an, wenn man davor steht?
1: Großwerke ist bei ihm wirklich wörtlich gemeint. Kiefer malt keine Bilder für die Wohnzimmerwand, sondern baut Arbeiten, die ganze Räume einnehmen. Mehrere Meter hoch, extrem schwer mit Materialien wie Stroh, Blei, Asche oder Beton. Ein bekanntes Beispiel ist sein Werk für den Louvre von 2007. Da sieht man riesige aufgeschichtete Strohballen mit dunklen, aschigen Pigmenten. Das wirkt wie ein Block aus Vergangenheit, der im Raum steht, fast bedrohlich. Man spürt die Größe körperlich, der Raum selbst wird Teil des Werks.
0: Also eher ein Ort, den man betritt und nicht einfach ein Bild, das man anschaut, oder?
1: Genau, das gilt auch für seine Auseinandersetzung mit Rembrandts Nachtwache. Man erkennt irgendwann die Komposition, aber Kiefer macht daraus nichts Lebendiges oder Erzählerisches. Alles ist dunkel, schwer, aus Metall oder in Relief gebaut. Figuren wirken eingefroren, die Bewegung erstarrt. Es fühlt sich weniger an wie ein Gemälde, eher wie eine Erinnerung, durch die man hindurchgeht.
0: Also das klingt ja jetzt nicht gerade gemütlich. Soll das auch so sein?
1: Ja, durchaus. Kiefer geht es um Erinnerungen, Geschichte, Zerstörung und Neubeginn. Durch die Materialien und die Größe fordern seine Werke den Körper heraus. Man muss stehen bleiben, Abstand nehmen, sich bewegen. Man kann diese Werke nicht nebenbei konsumieren und genau deshalb wirken sie so stark. Man verlässt den Raum nicht einfach, man nimmt etwas mit.
0: Tja, Anselm Kiefer also. Kunst, die man nicht nur betrachtet, sondern erlebt. Groß, schwer, tief in der Geschichte verwurzelt und trotzdem erstaunlich nah an unseren eigenen Fragen. Also Kunst, die den Raum füllt und einen selbst gleich mit.

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1: Sonnig und ziemlich heiß ist es gerade in vielen Ecken Deutschlands. Nur ab und zu schieben sich auch mal mehr Wolken rein. Dazu liegen die aktuellen Topwerte je nach Region bei 23 bis 37 Grad. Und in der Südhälfte kann es vereinzelt ordentlich krachen mit Schauern und Gewittern. Morgen gibt's wieder viel Sonne, später ziehen ein paar mehr Wolken auf. Maximal werden es nochmal bis zu 37 Grad.
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2: Vater und Sohn brechen Weltrekord beim Radfahren. Es ist ein verrücktes Abenteuer, das gleich drei neue Weltrekorde bricht. Damit begeistert ein sportliches Vater-Sohn-Duo gerade Menschen rund um den Globus. Die beiden sind zusammen einmal um die ganze Welt geradelt. Sie haben dabei 7 Kontinente durchquert und fast 30.000 Kilometer geschafft. Gleichzeitig haben sie auf ihrer monatelangen Reise Geld für den guten Zweck gesammelt. Ihre Geschichte zeigt uns, wie viel wir mit Ausdauer und Zusammenhalt erreichen können. Eine sportliche Höchstleistung, die verbindet und Mut macht.
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3: Klein, aber fein. Gleich geht's bei uns um Außergewöhnliche zu Hause. Ich bin Melanie Knöppler.

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1: Wenn ich gerade mal wieder verzweifle, weil der Krusch in unserem Haus überhand nimmt, dann muss ich immer an ein Buch denken, das meine Kinder hatten, als sie klein waren. Und das heißt, mein Haus ist zu klein. Ja, da jammert Oma Agathe, dass zu wenig Platz in ihrem Häuschen ist. Und ein weiser Mann lässt sie dann nach und nach alle Tiere zu sich ins Haus holen. Es wird natürlich immer schlimmer eng. Und am Schluss sagt er, so, und jetzt alle Tiere wieder raus. Und Oma Agathe findet ihr Haus plötzlich wieder riesengroß. Wie ich da jetzt drauf komme? Ja, meine Kollegin Lisa Kallenbaum hat sich besondere Wohnformen angeschaut. Und Lisa, wen hast du denn da getroffen?
2: Unter anderem Isabel. Ihr Zuhause wirkt auf den ersten Blick erstmal ganz typisch. Ein Haus mit Schlafzimmer, Wohnbereich und Bad. Aber jetzt kommt die Besonderheit. Es ist klein. Sehr klein. Isabel lebt nämlich in einem Tiny House und zwar auf nur 22 Quadratmetern.
1: Okay, wow. Ja, im Urlaub kennt man ja Tiny Houses, aber dauerhaft? Das war doch bestimmt auch eine Umstellung, oder?
2: Ja, Isabel hat sich beim Umzug einfach mal um die Hälfte verkleinert, aber sie hatte auch irgendwie immer schon ein Faible dafür.
3: Ich habe schon immer so ein Ding dafür, so kleine Zimmer und kleine Räume. Ich wollte schon als Kind früher ins Gartenhaus ziehen und fand das immer total spannend.
2: Deshalb fiel ihr die Umstellung jetzt gar nicht so schwer. Mittlerweile lebt sie seit mehr als 3 Jahren im Tiny House und vermisst den Platz gar nicht.
3: Für meinen Alltag reicht es total. Weniger Ballast im Alltag, zu Hause und damit auch irgendwie einen freieren Lebensstil.
2: Aber es geht noch kleiner. 6 Quadratmeter. Das ist die Wohnfläche von Imke und Tobi. Die beiden leben aktuell in ihrem Van und sind auf Weltreise.
1: Das hört sich auch knackig an. Wie haben die sich denn auf dieser kleinen Fläche eingerichtet?
2: Sie sind überraschend gut ausgestattet. Imke hat mir erzählt, was alles dabei ist.
4: Wir haben jetzt sogar eine Toilette eingebaut, eine Dusche, eine Küchenzeile mit einem großen Kühlschrank, Gefrierfach. Wir haben ein Gaskochfeld mit Gaskasten, ein Spülbecken.
2: Dazu noch Standheizung, ein großes Bett, eine Sitzbank, aufklappbarer Tisch. Also es ist auch schon richtig wohnlich, auch mit Gardinen, Lichterketten, Souvenirs und so. Die beiden, die lieben auf jeden Fall ihr Zuhause.
5: Das Leben im Camper ist schon sehr flexibel und bietet halt einem eben diese Freiheit, dass man hinfahren kann, wo man möchte. Wenn es einem an einen Ort nicht mehr hält, fährt man halt einfach weiter. Und da haben wir uns halt einfach jetzt so sehr dran gewöhnt, dass es uns schon schwerfällt, uns für einen Ort zu entscheiden, wo wir wohnen wollen.
2: Deshalb fühlen sich Imke und Tobi im Van aktuell viel mehr zu Hause als an einem festen Wohnsitz.
1: Ja, zu Hause, das bedeutet für jeden was anderes. Und es muss nicht immer das klassische Haus oder die klassische Wohnung sein. Es geht auch ganz klein.

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1: Zeit, euch mal mein Leid zu klagen. Wir haben zu Hause ein Sitzfenster. Ja, schön, denkt ihr jetzt. Es ist doch prima.
2: Ja, das wäre es auch, wenn man mal drauf sitzen könnte. Meine Tochter hat das Ganze nämlich zweckentfremdet. Da stehen wahlweise ihre Malstifte mit einem Haufen Papier. Bilderbücher liegen drauf, die natürlich alle noch angeschaut werden müssen. Da kann man nichts wegräumen. Und gerne werden da auch mal die Puppen schlafen gelegt. Ja. Von so einer Wohnung, um die es in der nächsten Stunde im Deluxe Radio geht, da kann ich leider nur träumen. Vielleicht ja, aber was für euch?

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1: Im Studio Uwe Schimonek. Die nächste Hitzewelle aus Spanien ist unterwegs nach Deutschland. Ab Mitte der Woche sollen die Temperaturen auf bis zu 40 Grad steigen, erst im Südwesten, später auch im Osten. Dann kann es erneut heftig gewittern. Schon am Wochenende waren da vor allem Brandenburg und Berlin betroffen. Die Fortschritte bei den Friedensgesprächen zwischen den USA und dem Iran machen sich positiv bei uns an den Tankstellen bemerkbar. Diesel hat laut ADAC am Wochenende erstmals wieder weniger gekostet als vor dem Iran-Krieg. Im Schnitt 1,73 Euro. Allerdings in anderthalb Wochen läuft der Tankrabatt aus. Für Nico Schlotterbeck ist die Fußball-WM gelaufen. Der DFB-Verteidiger hat sich in der Partie gegen die Elfenbeinküste schwerer verletzt. Diagnose Bänderriss im linken Sprunggelenk. Das bedeutet mindestens 8 Wochen Pause. Für Schlotterbeck rückt Antonio Rüdiger in die Innenverteidigung. Deutschlands Kommunen sind am Limit. Darauf weist der Städte- und Gemeindebund heute mit einem Aktionstag hin. Laut Bertelsmann-Stiftung fehlen fast 32 Milliarden Euro. Wenn Bund und Länder nicht gegensteuern,

0: Steuern drohen bei Freibädern, Jugend- oder Nahverkehrsangeboten Kürzungen.
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2: Die richtige Mischung macht's, auch bei der Deko zu Hause. Und wie das funktioniert, das hört ihr gleich. Ich bin Melanie Knäppler.
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1: So, ich habe eine Freundin, wenn man bei der ins Wohnzimmer kommt, dann fühlt man sich so ein bisschen wie im Möbelhaus, ja? In einem sehr schicken Möbelhaus. Und ich meine das jetzt durchaus positiv. Da ist nichts überladen, nichts zufällig dekoriert. Sie entscheidet da ganz bewusst, das hier gehört gezeigt und das hier nicht. Und genau darum geht's jetzt, um das kuratierte Regal. Das klingt erstmal ein bisschen hochtrabend, aber dahinter steckt eine spannende Frage. Linda Wilmes, warum empfinden wir Räume eigentlich als schön, wenn sie nicht vollgestellt, sondern bewusst inszeniert sind?
2: Weil wir die Räume dann nicht nur als Abstellfläche wahrnehmen, sondern als Erzählraum. Das klingt jetzt erstmal sehr hochgestochen, aber ein Regal mit Büchern, Fotos oder Kunst wirkt dann besonders, wenn es nicht einfach voll ist, sondern wenn die Dinge miteinander sprechen. Also weniger Zufall, mehr Auswahl.
1: Also nicht möglichst viel.

0: draufstellen, um es zu zeigen.
1: Ja, ein kuratiertes Regal lebt von Auswahl, Leerraum und von Ordnung. Eigentlich wie im Museum. Nicht jedes Objekt bekommt da ja die gleiche Aufmerksamkeit. Manche Dinge stehen im Zentrum, andere bilden nur den Rahmen. Und genau dadurch entsteht Wirkung.
0: Gibt's denn da einen einfachen Tipp, wie man das selbst umsetzen kann?
1: Ja, zum Beispiel die Dreidrittelregel. Man füllt ein Regal nur zu 2/3. Das letzte Drittel bleibt leer. Und dann kann man in Dreiersets gruppieren. Nach Höhe oder nach Thema, zum Beispiel Buch, Skulptur, Foto. So atmen die Objekte dann und lenken den Blick.
0: Ja, das ist ja eigentlich auch ein ziemlich persönlicher Gedanke, weil man ja nicht nur dekoriert, sondern sich selbst auch irgendwie ausstellt, oder?
1: Ja, schon irgendwie. Wer sein Wohnzimmer wie eine kleine Galerie gestaltet, erzählt natürlich auch etwas über sich. Über Interessen, Erinnerungen, Stil, vielleicht aber auch über Reisen oder Lieblingsfilme. Das Regal wird damit dann fast zu seiner kleinen Biografie, nur eben mit Gegenständen.
0: Also nicht einfach nur schön wohnen, sondern bewusst wohnen und nicht alles ausstellen, sondern Dinge auswählen, die was auslösen.
1: Genau. Ein gutes Regal ist wie ein gutes Ausstellungsstück. Es erzählt deine Geschichte und lädt auch andere ein, mitzulesen.
0: Ja, da fühlt man sich doch gleich ein bisschen besser, wenn man so ein Regal kuratiert. Vielleicht sollte ich es mal ausprobieren, mit unserem Sitzfenster mal gucken. Und ich bin gespannt. Vielleicht ist es ja auch was für euch und ihr kuratiert euer Zuhause so ein bisschen. Probiert's mal aus.

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1: Meist sonnig geht es durch den Abend, zwischendurch ziehen aber auch mal mehr Wolken durch. Vor allem Richtung Süden kann es ab und zu noch krachen mit kräftigen Schauern und Gewittern. In der Nacht beruhigt sich das bei Tiefstwerten zwischen 22 und 9 Grad. Morgen gibt's viel Sonne, es werden bis zu 37 Grad, nur vereinzelt sind später wieder Gewitter dabei.
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2: Fahrrad in Paris auf der Überholspur. Ein Fahrradboom verwandelt Paris und damit schießt die Metropole auf Platz 1 der fahrradfreundlichen Megastädte vor. Die französische Hauptstadt investiert hunderte Millionen Euro in neue Radwege. Mit Erfolg. Seit der Jahrtausendwende ist der Autoverkehr in der Innenstadt um die Hälfte geschrumpft. Hunderte Straßen sind bereits dauerhaft für Autos gesperrt und die Pariser stimmen fleißig für weitere autofreie Zonen. Bereiche, wo ausschließlich Fußgänger und Radler fahren dürfen. Damit zeigt Paris, wie moderne und saubere Mobilität in der Großstadt funktionieren kann.
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3: Wir schauen uns gleich mal ein richtig cooles Geheimversteck an für Karotten, Dosen, Tomaten und Co. Ich bin Melanie Knäppler. Schönen Abend euch.

0: Meine Tochter geht immer total gern mit mir eine Freundin besuchen. Die wohnt nämlich in der Dachgeschosswohnung. Und unter den Schrägen, da sind noch so extra Stauräume. In die kommt man durch eine kleine Tür, genau die richtige Kinderhöhe. Und da hat sie dann auch für ihr eigenes Kind so eine Art Höhle eingerichtet. Und da spielen die Mädels total gerne. Das ist nämlich ihr Geheimversteck. Und ich glaube, die Küche von Katrin, die wäre auch was für die beiden, denn da gibt's wirklich ein Geheimversteck. Mein Kollege Daniel Peters durfte mal reinschauen. Daniel, was genau versteckt Katrin denn da? Vielleicht eine Schatzkiste voll Gold?
1: Das wär's, ne? Nee, in Katrins Geheimkammer ist ganz einfach ihre Speisekammer versteckt. Mitten in der Küche und trotzdem komplett unsichtbar.
0: Okay, das musst du mir jetzt mal erklären.
1: Pass auf, wir kommen in Katrins Küche, total groß und offen, mit einer Kochinsel in der Mitte, hellen Arbeitsflächen und anthrazitfarbenen Schranktüren. Und eine dieser Schranktüren ist etwas größer, höher. Du drückst dagegen und statt eines normalen Schranks öffnet sich ein kleiner Raum, versteckt hinter der Küchenfront.
2: Auch alle Gäste, die kommen, die sehen das nicht, dass sich da hinter dieser Front einfach eine versteckte Speisekammer befindet. Und die sind natürlich alle immer total überrascht und sagen so, wow, crazy.
1: Inspiration für die versteckte Speisekammer hat sie zuerst auf Pinterest gefunden. Und dann hatten auch noch ihr Architekt, zufällig der Schwiegervater, und ihre Küchenplaner die Idee für diese stylische und zugleich unauffällige Lösung.
0: Das ist ja richtig cool. Also ich bin jetzt ganz ehrlich, Speisekammer, da habe ich als erstes mal so die Einweggläser meiner Oma im Kopf.
1: Naja, aber Einwecken ist ja durchaus auch wieder im Trend. Und eine Speisekammer kann noch so viel mehr.
2: Wir haben sogar einen Kühlschrank drin, den man nicht sieht. Wir haben unsere kompletten Getränke, dann auch natürlich unsere Putzutensilien, Staubsauger. Das steht ja meistens immer irgendwo rum. Oder man hat es irgendwie im Keller oder was weiß ich. Und das ist halt echt super. Da steht halt wirklich alles drin.
1: Gut versteckt, aber trotzdem immer griffbereit. Und für mich der entscheidende Punkt, da lässt sich auch einiges einfach mal schnell verstecken. Ein echter Gamechanger.
2: Man schafft sich jeden Tag seine Küche aufzuräumen und dann stellt die Sachen einfach rein, auch wenn Besuch kommt. Und ich schaff's irgendwie nicht. Wird alles vieles da reingestellt und die Tür wird zugemacht und keiner sieht's.
1: Und wie genial das manchmal sein kann, das zeigt sie uns auf ihrem Instagram-Kanal allabout-katrin. Da nimmt sie ihre knapp 140.000 Follower mit in ihr Zuhause und in ihren Mama-Alltag, inklusive Geheimtür.
0: Ja, so ein bisschen wie das Geheimversteck aus Kindertagen, eben nur in der Küche. Daniel Peters hat uns mitgenommen in Katrins besondere Speisekammer.

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1: Im Studio Uwe Schimonek. Die nächste Hitzewelle aus Spanien ist unterwegs nach Deutschland. Ab Mitte der Woche sollen die Temperaturen auf bis zu 40 Grad steigen, erst im Südwesten, später auch im Osten. Dann kann es erneut heftig gewittern. Schon am Wochenende waren da vor allem Brandenburg und Berlin betroffen. Die Fortschritte bei den Friedensgesprächen zwischen den USA und dem Iran machen sich positiv bei uns an den Tankstellen bemerkbar. Diesel hat laut ADAC am Wochenende erstmals wieder weniger gekostet als vor dem Iran-Krieg. Im Schnitt 1,73 Euro. Allerdings in anderthalb Wochen läuft der Tankrabatt aus. Für Nico Schlotterbeck ist die Fußball-WM gelaufen. Der DFB-Verteidiger hat sich in der Partie gegen die Elfenbeinküste schwerer verletzt. Diagnose Bänderriss im linken Sprunggelenk. Das bedeutet mindestens 8 Wochen Pause. Für Schlotterbeck rückt Antonio Rüdiger in die Innenverteidigung. Deutschlands Kommunen sind am Limit. Darauf weist der Städte- und Gemeindebund heute mit einem Aktionstag hin. Laut Bertelsmann-Stiftung fehlen fast 32 Milliarden Euro. Wenn Bund und Länder nicht gegensteuern, drohen bei Freibädern, Jugend- oder Nahverkehrsangeboten Kürzungen.
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2: Wir stecken unsere Nase gleich mal in fremde Angelegenheiten. In dem Fall dürfen wir das aber. Wie wohnt eigentlich heute beim Starfotograf zu Hause? Ich bin Melanie Knöppler.
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0: Ich. Ein Starfotograf aus Neuburg an der Donau.
1: Hi, ich bin Jakob Stolz. Wir haben eine muckelige Wohnung. Du kommst quasi in diese Wohnung rein und du siehst, wenn die Türen nicht offen sind, erstmal gar nichts. Weil 95 Quadratmeter und nur 4 Fenster, komischerweise, aus welchem Grund auch immer. Und wir haben den dunkelsten Gang der Welt und ohne Licht geht da mal gar nichts. Deswegen musst du erstmal, wenn du irgendwas sehen willst, den Lichtschalter auch betätigen, weil sonst haust du nämlich einen Zehen an, ne? Und das wollen wir auf gar keinen Fall haben. Mein Lieblingszimmer ist die Wohn-Ess-Küche, weil in der Küche spielt sich immer alles ab. Kühlschrank immer voll, kaltes Bierchen gibt's auch meistens immer und da ist einfach so ein bisschen so das Leben. Farben würde ich sagen, wir haben eine ganz grüne Wand. Ich habe ein altes Sofa, das habe ich mir gekauft damals, rosa, so ein rosa altes Sofa. Ich glaube, Beuer 1895. Das rosa ein Sofa vor der grünen Wand, das knallt richtig rein. Und dann steht dieses schöne alte Sofa noch ganz süß auf so einem richtig schön alten Perserteppich auch noch. Ich sag's dir, herrlich. Und das wird mein ganzes Leben lang, wird dieser Perserteppich mit diesem alten antiken Sofa vor dieser schönen grünen Wand für immer meins bleiben. Die Frage, die ich natürlich auch immer wieder höre, ist, sag mal Jakob, hängst du eigentlich deine eigenen Bilder auf? Ja, na klar, ne? Was man zum Beispiel sieht, wenn man in meine Wohnung kommt, ist ein Porträt von Bruce Darnell, den ich fotografiert habe. Natürlich Dwayne The Rock Johnson, größtes Idol, hängt natürlich riesig, genauso wie auch ist, über meinem Bettchen und dem drücke ich dann jeden Abend einen Gute-Nacht-Schmatzer auf.
0: Und wie wohnst eigentlich du? Jetzt E-Mail an radio@brillux.de.

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1: Meist sonnig geht es durch den Abend, zwischendurch ziehen aber auch mal mehr Wolken durch. Vor allem Richtung Süden kann es ab und zu noch krachen mit kräftigen Schauern und Gewittern. In der Nacht beruhigt sich das bei Tiefstwerten zwischen 22 und 9 Grad. Morgen gibt's viel Sonne, es werden bis zu 37 Grad, nur vereinzelt sind später wieder Gewitter dabei.
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2: Weniger Schadstoffe in Walkörper. Meeresbiologen senden ein wunderbares Signal aus den Tiefen der Weltmeere. Neueste Forschungen haben gezeigt, dass immer mehr weniger Wale mit langlebigen Umweltgiften belastet sind. Besonders die Werte von gefährlichen Chemikalien wie PCB gehen stark zurück. Unter langlebigen Schadstoffen versteht man künstliche Substanzen, die in der Natur kaum abgebaut werden und sich über die Nahrungskette in Tieren anreichern. Internationale Verbote und strengere Gesetze zeigen nun Wirkung. Ein klarer Beweis, dass globaler Umweltschutz den Weltmeeren nachweislich helfen kann.
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3: Warten, das ist was, was, glaube ich, keiner von uns gerne macht. Ja, es fängt ja schon bei den Kleinsten an, warten aufs Christkind, warten auf den Geburtstag, warten aufs nächste Eis und zieht sich dann bis ins Erwachsenenleben. Und warum uns das so stresst, das erfahrt ihr auch gleich. Ich bin Melanie Knäppler.

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1: So Leute, jetzt geht's ans Eingemachte. Kennen wir, glaube ich, alle. Warten. Und das machen wir ja ziemlich oft, vor allem im Straßenverkehr. Rote Ampel. Ich habe da so eine Strecke, da fahre ich erst so ein Weilchen Schnellstraße, bevor es dann in die Stadt geht und da ist eine Ampel. Und ich glaube, ich habe es echt noch nie geschafft, die mal grün zu erwischen. Immer muss ich warten und denke mir, das kann doch jetzt wirklich nicht sein. Aber warum stresst uns sowas eigentlich so schnell? Das erklärt uns jetzt mal ein Fachmann, nämlich Psychotherapeut Joachim Theiß. Das Problem ist nämlich gar nicht das Warten selbst, oder?
2: Jemand blockiert da eigentlich ein Ziel. Wir haben das Ziel, so, es müsste jetzt das passieren, was ich erwartet habe. So, ich möchte, dass das erfüllt wird. Und das ist etwas, was in unserem Hirn wirklich viel Stress auslöst. Und wenn das nicht passiert, dann führt es eben zu Ärger, Frustration, körperlicher Anspannung. Das sind dann die, die dann wirklich ungehalten werden, vielleicht sauer werden oder so etwas. Und die Leute, die gelassener sind letzten Endes, die geben diese Kontrollerwartung früh auf.
1: Das heißt also, nicht die rote Ampel macht uns wahnsinnig, sondern die Vorstellung, dass sie genau jetzt bitte grün sein müsste.
2: Ampeln sind nun mal rot. Zu erwarten, dass Ampeln für mich immer grün sein müssten, ist ja irgendwie komisch. Ne? Ich frage es, wie oft will ich den Fehler machen? Ja, zu erwarten, dass es irgendwie anders laufen könnte. Ja? Erwartungen sind immer die Quelle allen Leidens. Wenn Erwartungen nicht erfüllt sind, dann geht es uns schlecht. Besser ist es, diese Erwartung gar nicht erst zu haben.
1: Ja, und genau das passiert ja auch im Supermarkt. Da stelle ich mich schon an die kürzeste Schlange und dann sehe ich, an anderen geht's viel schneller.
2: Das ist ja genau nochmal verdoppelt die Kontrollerwartung. Ich wechsle die Kasse, haha, ich habe es allen gezeigt, ja, dann kam die Oma ihr Kleingeld raus. Da habe ich irgendwie so eine Illusion gehabt von, haha, ich werde jetzt hier diese Situation kontrollieren und stelle fest, ja, das tue ich gar nicht. Die anderen treffen nämlich freie Entscheidungen, es gibt Zufall, dann fällt die Kasse aus. Das Geld ist alle, der muss mal einen Storno machen, was auch immer. Und dann stehe ich da wieder.
1: Ja, und das dann völlig genervt, gestresst und komplett unnötig auf 180. Was kann man denn dagegen machen?
2: Wichtig ist nicht zu denken, dass ich da irgendeinen Einfluss drauf hätte. Und erst recht natürlich keinen Anspruch im Sinne von, ich bin doch hier der Hauptdarsteller in meinem eigenen Film. Ist natürlich eine starke Pille, die man da schlucken muss, eine große Pille, dass ja, wir eben da nicht die maßgebende Figur sind.
1: Ja, irgendwie blöd, oder? Also ich fände es jetzt schon gut, wenn sich die Welt nur um mich dreht, aber ja, so ist es. Vielleicht also akzeptieren, die Welt funktioniert nicht nach unserem persönlichen Expressmodus und die Wartezeit, die kann man ja auch mal für was Schönes nutzen. Zum Beispiel einfach nur stehen. Niemand verlangt was von uns. Wir können einfach mal in der Gegend rumgucken. Kann man auch mal so sehen.

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1: Der Abend geht zu Ende und ich verlasse euch jetzt. 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Bis morgen.

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1: Im Studio Uwe Schimunek. Die nächste Hitzewelle aus Spanien ist unterwegs nach Deutschland. Ab Mitte der Woche sollen die Temperaturen auf bis zu 40 Grad steigen, erst im Südwesten, später auch im Osten. Dann kann es erneut heftig gewittern. Schon am Wochenende waren da vor allem Brandenburg und Berlin betroffen. Die Fortschritte bei den Friedensgesprächen zwischen den USA und dem Iran machen sich positiv bei uns an den Tankstellen bemerkbar. Diesel hat laut ADAC am Wochenende erstmals wieder weniger gekostet als vor dem Iran-Krieg. Im Schnitt 1,73 Euro. Allerdings in anderthalb Wochen läuft der Tankrabatt aus. Für Nico Schlotterbeck ist die Fußball-WM gelaufen. Der DFB-Verteidiger hat sich in der Partie gegen die Elfenbeinküste schwerer verletzt. Diagnose Bänderriss im linken Sprunggelenk. Das bedeutet mindestens 8 Wochen Pause. Für Schlotterbeck rückt Antonio Rüdiger in die Innenverteidigung. RB Leipzig geht mit Martin Demichelis an der Seitenlinie in die neue Saison. Der ehemalige Bayern-Profi trainierte zuletzt Mallorca in der spanischen ersten Liga. Jetzt unterschrieb er bei RB einen 2-Jahres-Vertrag. Letzte Woche hatten sich die Leipziger nach nur einem Jahr von Ole Werner getrennt.
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1: Sie war fast erfolgreich, meine kleine Aufräumaktion in meinem Kleiderschrank. Und da habe ich wirklich alles diesmal ganz genau durchgeschaut. Und da sind mir Stücke in die Hände gefallen, die sehen noch richtig gut aus. Die habe ich aber netto viel zu selten angehabt. Und dann wurde es philosophisch. Muss Mode denn eigentlich immer schneller und immer mehr werden? Muss der Kleiderschrank immer voller sein? Genau an diesem Punkt setzt jetzt ein Trend an, der gerade immer mehr Aufmerksamkeit bekommt. Slow Fashion. Kollegin Lisa Kreinbaum hat sich diesen besonderen Trend vorgeknöpft. Lisa, lass uns über das Modell Slow Fashion reden. Klingt für mich direkt sehr sympathisch.
2: Ja, ist es auch. Bei Slow Fashion, da geht es um nachhaltige Produktion, langlebige Materialien, faire Arbeitsbedingungen und, auch ganz wichtig, bewusster Konsum.
1: Klingt alles gut. Auch wir können was beitragen, indem wir weniger und überlegter kaufen, heißt es dann, ja?
2: Absolut. Wir haben oft viel zu viel im Schrank, was wir kaum tragen. Darüber habe ich mit Caro gesprochen. Sie ist nachhaltige Stylistin und schreibt auf ihrem Blog Caro verliebt über Slow Fashion. Und sie hat ihr Konsumverhalten hinterfragt, als sie Mutter geworden ist.
3: Weil ich mich natürlich auch mit Kinderkleidung auseinandergesetzt habe und irgendwann auch merkte, Kinder wachsen ja schnell aus ihrer Kleidung raus, dass es eigentlich auch Quatsch ist, da so einen Überkonsum zu tätigen. Ich zum Glück war nicht komplett in dieser Spirale drin, aber ich habe auch viele Sachen nicht getragen oder natürlich auch Impulskäufe gehabt, auch im Fast-Fashion-Bereich.
2: Davon wollte sie weg. Ihr erster Schritt, einmal alles raus aus dem Schrank und ausmisten. So arbeitet sie heute auch mit ihren Kundinnen und das zeigt Wirkung.
3: Ich glaube, wenn man alles aussortiert, auch mal diese Masse zu sehen, also blödsten Fall, wenn man eine Masse hat, ne? Manche haben keine Massen. Aber einfach sich dessen bewusst zu werden, Mensch, das ist ziemlich viel Kram, den ich hier habe. Und 40% unserer Kleidung aus Statistiken gesehen, ziehen wir gar nicht an.
2: 40%, das ist krass. Und allein das ist ja schon Grund genug, den eigenen Kleiderschrank mal genauer anzuschauen.
1: Das hätte ich jetzt auch nicht gedacht. 40% ist schon mal eine Nummer. Thema Arbeitsbedingungen, ich glaube, das ist vielen auch gar nicht so bewusst, ja?
2: Ja, da war auch Caro schockiert, als sie tiefer ins Thema eingestiegen ist.
3: Als ich dann recherchiert habe, dass viel Kinderarbeit zum Beispiel hinter unserer Kleidung steckt, also nicht nur hinter Kinderkleidung, sondern auch Erwachsenenkleidung, und dass es eigentlich ein absoluter Überkonsum ist.
2: Diese Erkenntnisse haben sie so überzeugt, dass sie heute Vorträge hält und Menschen beim Ausmisten unterstützt. Ihr Leitsatz dabei, buy less, choose well, make it last. Ein Zitat von Designerin Vivienne Westwood.
3: Also, dass man einfach weniger kaufen sollte an Mode, aber das, was man kauft, wirklich gezielt und bewusst kauft. Und ja, make it last im Sinne von, dass man es pflegt, dass man es sieht, dass man lange davon was hat und lange nutzt.
2: Und das ist doch auch ein schöner Gedanke, weniger besitzen, mehr wertschätzen.
1: Auf jeden Fall. Slow Fashion bringt Mode wieder ein bisschen

0: zurück auf Pause. Weniger kaufen, dafür Stücke auswählen, die wirklich passen und länger bei uns bleiben. Und genau dadurch, da bekommt die Kleidung an sich ja auch wieder viel mehr Wert. Was hinter Slow Fashion steckt, das habt ihr gerade hier gehört bei Brillux Radio.
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1: Im Studio Uwe Schimonek. Die Menschen im Westen und Süden Deutschlands müssen auch in den kommenden Tagen mit Saunatemperaturen bis zu 40 Grad rechnen. Besonders in den Städten, wo die Gebäude dicht an dicht stehen, bleibt die Wärmebelastung hoch und kann damit gefährlich werden. In den aufgeheizten Wäldern steigt außerdem die Waldbrandgefahr. Für Nico Schlotterbeck ist die Fußball-WM gelaufen. Der DFB-Verteidiger hat sich in der Partie gegen die Elfenbeinküste schwerer verletzt. Diagnose: Bänderriss im linken Sprunggelenk. Das bedeutet mindestens 8 Wochen Pause. Für Schlotterbeck rückt Antonio Rüdiger in die Innenverteidigung. Die USA lockern im Streit mit dem Iran jetzt den Druck beim Öl. Washington hebt die Sanktionen auf Geschäfte mit iranischem Rohöl auf, zumindest während weiter über einen dauerhaften Frieden verhandelt wird. Das dürfte auch die Ölpreise weiter entspannen. Jetzt ist es offiziell, Martin De Michelis wird neuer Cheftrainer bei RB Leipzig. Das hat der Verein jetzt bekannt gegeben. Der Argentinier dürfte vielen noch als langjähriger Profi bei den Bayern im Gedächtnis sein. Zuletzt stand der 45-Jährige beim spanischen Erstligisten Mallorca an der Seitenlinie.
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1: Sind wir mal ehrlich, wenn wir an ein normales Haus denken, dann haben wir meistens Vierecke und gerade Wände im Kopf. In Prag, da steht aber ein Gebäude, das so extrem geschwungen ist, dass es aussieht, als würde es sich mitten auf der Straße an so einen Tanzpartner anschmiegen. Das berühmte Tanzende Haus. Und ganz ehrlich, das ist noch harmlos gegen die Orte, die wir uns jetzt anschauen. Ganz bizarre Ecken auf der Welt, bei denen wir uns fragen, ob das überhaupt noch Realität oder doch irgendwie schon Photoshop ist. Kollegin Alexandra Peters, du hast die skurrilsten Plätze für uns rausgesucht. Ich bin gespannt, denn fürs erste Gebäude müssen wir in die Dunkelheit.
2: Unter der Erde. Coober Pedy ist eine Stadt in Australien und da wohnen viele Menschen tatsächlich nicht oben, sondern unter der Erde. Der Grund ist ziemlich simpel, die Hitze. Über Tage kann es dort extrem heiß werden, also haben die Leute angefangen, ihre Häuser in den Fels zu bauen. Diese sogenannten Dugouts sind richtige Wohnungen mit Wohnzimmer, Küche, allem drum und dran, nur eben unterirdisch. Von außen sieht das teilweise aus wie eine Wüstenlandschaft mit ein paar Löchern im Boden, aber darunter spielt sich das komplette Leben ab.
1: Okay, es ist ja irgendwie schon verrückt, aber auch gleichzeitig auch irgendwie total logisch. Ganz anders ist da ja unser nächster Ort. Der klingt eher nach Gänsehaut.
2: Ja, das ist Hashima Island in Japan, auch bekannt als Geisterinsel. Früher war das eine dicht besiedelte Industriestadt mit Wohnblocks, Schulen, allem drum und dran. Aber als der Kohleabbau eingestellt wurde, haben die Menschen die Insel komplett verlassen, von heute auf morgen. Seitdem verfällt dort alles. Betonhäuser, die langsam zerbröckeln, leere Straßen. Das wirkt wie eingefroren in der Zeit. Und genau deshalb wurde die Insel auch als Drehort für den James-Bond-Film Skyfall genutzt.
1: Ja, also quasi eine echte Filmkulisse, stark. Und dann gibt's noch ein letztes Gebäude, das wirkt, als wäre es geschmolzen.
2: Genau, das ist Siwidomek in Polen. Übersetzt heißt das das krumme Häuschen. Und der Name passt perfekt. Keine geraden Linien, alles wirkt wellig, verzogen, fast wie in einem Comic. Fenster sind schief, die Fassade scheint sich zu bewegen. Man hat das Gefühl, das Gebäude ist nicht ganz fertig geworden. Ist aber voller Absicht. Innen drin sind da ganz normale Geschäfte, aber von außen wirkt es wie eine optische Täuschung. Also egal, ob unter der Erde, komplett verlassen oder einfach schief gebaut, diese Orte zeigen, wie unterschiedlich Leben und Architektur aussehen können.
1: Ja, also wenn euch demnächst mal wieder die Decke auf den Kopf fällt, denkt dran, in Australien bezahlen die Leute sehr viel Geld dafür.
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1: Im Studio André Glatzel. Die Menschen im Westen und Süden Deutschlands müssen auch in den kommenden Tagen mit Saunatemperaturen bis zu 40 Grad rechnen. Besonders in den Städten, wo die Gebäude dicht an dicht stehen, bleibt die Wärmebelastung hoch und kann damit gefährlich werden. In den aufgeheizten Wäldern steigt außerdem die Waldbrandgefahr. Die Fortschritte bei den Friedensgesprächen zwischen den USA und dem Iran machen sich bei uns an den Tankstellen bemerkbar. Diesel hat laut ADAC am Wochenende erstmals wieder weniger gekostet als vor dem Irankrieg. Im Schnitt kostete der Liter Diesel 1,73 Euro. Allerdings läuft zum Monatsende der Tankrabatt wieder aus. Deutschlands Kommunen schlagen wegen ihrer Geldnot Alarm. Laut Bertelsmann-Stiftung fehlen Städten, Kreisen und Gemeinden fast 32 Milliarden Euro. Der Städte- und Gemeindebund forderte zum Aktionstag Kommunen am Limit mehr Hilfe von Bund und Ländern, um Kürzungen etwa bei Schulen und Kultur zu verhindern. Argentinien hat bei der Fußball-WM das Ticket für die K.O.-Runde klargemacht. Die Argentinier setzten sich gegen Österreich mit 2:0 durch. Beide Tore schoss Lionel Messi.
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1: Y2K, der Stil, das Lebensgefühl aus den 2000ern, ist wieder wirklich überall zu finden. In der Mode, in der Kunst und natürlich auch, wie soll das anders sein, in Filmen. Johanna Penzek aus der Brillox Radio Redaktion, wo finden wir dieses Y2K jetzt auch im Film?
2: Eigentlich überall, vor allem beliebt sind ja aktuell Fortsetzungen von Filmen, die in den 2000ern durch die Decke gegangen sind. Allerneuestes Beispiel, Der Teufel trägt Prada 2. Nach über 20 Jahren ist jetzt der zweite Teil rausgekommen und wieder in den Kinos. Der Style der Protagonisten im Film greift schon so ein bisschen diese 2000er Mode wieder auf, aber nicht nur Modefilme sind ja total im Trend. Auch sowas wie Mean Girls, Vorsicht Bissig oder Natürlich Blond aus dem Jahr 2000 haben letztes Jahr eine Serienfortsetzung bekommen.
1: Das waren jetzt schon so ein bisschen Girly-Filme. Ist das so die Richtung, in die Y2K-Filme gehen?
2: Wenn es in die modische Richtung geht, dann auf jeden Fall. Girly ist Trumpf, aber Y2K findet man auch in anderen Genres wieder. Netflix hat zum Beispiel einen Zeitreise-Mörder-Thriller rausgebracht, in dem die Protagonistin ins Jahr 2004 reist, um einem Mörder das Handwerk zu legen. Die 2000er übernehmen so langsam den Job der 80er. Also die neue Generation reist in die Vergangenheit, eben in das Zeitalter ihrer Eltern. Und das sind jetzt eben die 2000er. Ich denke, in den nächsten Jahren werden da noch mehr Filme wie diese auftauchen.
1: Was außer der Mode macht die 2000er denn so besonders, dass sie jetzt so krass zurückkommen und auch so ein kleines bisschen romantisiert werden?
2: In den Filmen gibt es neben der Mode auch noch das Technikthema. In den 2000ern gibt es ja schon Handys, aber zum Beispiel noch nicht sowas wie Instagram, also kein Dauer-Online-Sein. Und genau das macht diese Zeit für Filme so spannend, weil Kommunikation irgendwie noch ganz anders funktioniert hat. Das bietet für die, die diese Zeit erlebt haben, so einen Nostalgiefaktor beim Schauen und fasziniert dann andersrum die jüngere Generation, die diese Zeit ja gar nicht erlebt hat.
1: Y2K kommt also in den Kinos wieder groß raus. Und ich hoffe einfach, dass ich dabei nicht wieder lernen muss, Hüfthosen gut zu finden.
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1: Im Studio André Glatzel. Die Menschen im Westen und Süden Deutschlands müssen auch in den kommenden Tagen mit Saunatemperaturen bis zu 40 Grad rechnen. Besonders in den Städten, wo die Gebäude dicht an dicht stehen, bleibt die Wärmebelastung hoch und kann damit gefährlich werden. In den aufgeheizten Wäldern steigt außerdem die Waldbrandgefahr. Die USA lockern im Streit mit dem Iran jetzt den Druck beim Öl. Washington hebt die Sanktionen auf Geschäfte mit iranischem Rohöl auf, zumindest während weiter über einen dauerhaften Frieden verhandelt wird. Das dürfte auch die Ölpreise weiter entspannen. Der britische Premier Keir Starmer tritt zurück. Das hat er jetzt angekündigt. Starmer und seine Labour-Partei stecken gerade im Umfragetief. Zuletzt gab es bei den Kommunalwahlen eine Klatsche. Nachfolger will Starmers innerparteilicher Konkurrent Andy Burnham werden. Bei der Fußball-WM ist Argentinien sicher eine Runde weiter. Das Team um Superstar Lionel Messi gewann das zweite Vorrundenspiel gegen Österreich mit 2:0.
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1: Mir ist es, und ich sage das ganz ehrlich, so egal, was ich zum Joggen an Klamotte trage. Und ja, ich gestehe auch, man sieht es auch definitiv, wenn man an mir vorbeiläuft. Ich trage so eine Schlabberjacke, irgendeine lange oder kurze Jogginghose und so ein paar Schuhe, die aus dem letzten Jahr, als ich im Matsch joggen war, noch schmuddelig sind. So, ich weiß, so macht man es nicht mehr. Sportklamotte ist halt

0: längst komplett trendy, schick, aber trotzdem irgendwie funktional. Amina Jamal Astiban, du hast die mal angeschaut, wie man besser bekleidet als ich laufen kann. Ist nicht schwierig, oder?
1: Ja, es geht nicht mehr nur darum, dass Sportmode nur bequem und funktional ist, sondern die darf jetzt auch noch richtig gut aussehen. Das ist auch der Grund, warum

0: So an der Kasse letztens vor mir.
1: Ja, ich auch. Also früher wäre das ja höchst unanständig gewesen, heute ganz normal. Die Grenzen zwischen klassischer Sportmode und Alltagsmode, die verschwimmen gerade so ein bisschen. Und das hat auch einen Namen, Athleisure. Die Kombi aus Athletic und Leisure, also Sport und Freizeit. Und die einschlägigen Sportmarken sind mittlerweile auch ein Statussymbol. Lululemon Leggings kosten schnell 100 Euro und mehr. Und das ist Teil des Hypes. Premiumpreise signalisieren nämlich Qualität und Exklusivität. Und wer sie trägt, der gehört eben dann auch erst so richtig dazu.
0: Ja, und da trägt Social Media ja auch wahrscheinlich einen riesengroßen Teil zu, ne?
1: Auf jeden Fall. Social Media ist einfach das Herzstück des Hypes. Die Marken, die setzen ja auch gezielt auf Influencer, Challenges und Hashtags. Gymshark, die starten zum Beispiel regelmäßig Fitness-Challenges, die Fans motivieren und gleichzeitig die Kleidung ins Rampenlicht drücken. Lululemon zeigt in Reels, wie ihre Leggings Alltag, Yoga und Pilates verbinden, also Content, der direkt Zugehörigkeit vermittelt und natürlich auch für ziemlich gute Umsätze sorgt.
0: Am Ende geht es bei Sportmode also nicht nur ums Training, haben wir gelernt, sondern eben auch um einen gewissen Lifestyle. Und ganz wichtig, muss ich und möchte ich nochmal sagen, jeder aber so, wie er es möchte. Und ich glaube, ich bleibe bei Schlabberklamotte, auch wenn ich diese Sportklamotte, die farblich aufeinander abgestimmt ist, total schick finde.
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1: Im Studio André Glatzel. Die Menschen im Westen und Süden Deutschlands müssen auch in den kommenden Tagen mit Saunatemperaturen bis zu 40 Grad rechnen. Besonders in den Städten, wo die Gebäude dicht an dicht stehen, bleibt die Wärmebelastung hoch und kann damit gefährlich werden. In den aufgeheizten Wäldern steigt außerdem die Waldbrandgefahr. Die Fortschritte bei den Friedensgesprächen zwischen den USA und dem Iran machen sich bei uns an den Tankstellen bemerkbar. Diesel hat laut ADAC am Wochenende erstmals wieder weniger gekostet als vor dem Iran-Krieg. Im Schnitt kostete der Liter Diesel 1,73 Euro. Allerdings läuft zum Monatsende der Tankrabatt wieder aus. Der britische Regierungschef Keir Starmer legt den Vorsitz seiner Labour-Partei nieder. Das bedeutet, dass er auch sein Amt als Premierminister verlieren wird. Er hat bereits mit König Charles gesprochen. Starmer stand seit Monaten schwer unter Druck. Zuletzt kehrten ihm auch mehrere seiner Minister den Rücken. Argentinien hat bei der Fußball-WM das Ticket für die K.O.-Runde klargemacht. Die Argentinier setzten sich gegen Österreich mit 2:0 durch. Beide Tore schoss Lionel Messi.
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1: Leasen macht schlau und natürlich auch Spaß. Und damit das Ganze noch mehr Spaß macht, gibt's jetzt Book Gimmicks. Charakterkarten, Duftproben, alles drin und dran am Buch. Johanna Penzek aus der Brillux Radio Redaktion. Warum eigentlich?
2: Weil es das Leseerlebnis noch krasser machen soll. So Extras sind alles, was über den Text hinausgeht. Und die sollen die Vorstellungskraft stützen und das Lesen zu einem Erlebnis machen. Wir können um die Geschichte herum einfach noch mehr im Buch entdecken. Und das Ganze gibt natürlich auch einen kleinen Kaufanreiz.
1: Gucken wir uns das jetzt mal genauer an und wir fangen mit der Character Card an. Wie könnte die denn konkret aussehen?
2: Das ist so ein Bild im Postkartenformat, meistens von der Hauptfigur. Die Charakterkarten, also meist Character Card genannt, sind immer gezeichnet, mal mehr oder mal weniger detailliert. Und die Autoren arbeiten für die Karten mit Künstlern oder manchmal auch mit KI zusammen, einige malen aber auch selbst. Und man hält da die Figur so wirklich in der Hand. Manchmal hilft das, sich Personen im Buch besser vorstellen zu können. Andere sammeln die Karten, weil sie die teilweise auch super kunstvoll finden. Ich habe mir letztens auch einen Roman gekauft und hatte doppelt Glück. Es war eine signierte Ausgabe und es war eine der letzten Ausgaben mit so einer Character Card. Auf einmal hatte ich dann einfach so eine Karte in der Hand, wo das Liebespärchen vom Buch mit drauf war. Super schön.

0: schöne Zeichnung. Ich habe mich richtig doll gefreut über das Extra.
1: Ja, und die Duftprobe, wie geht denn das? Eine Duftprobe in einem Buch. Ist das nicht beim Lesen total unangenehm, wenn ich jetzt zum Beispiel den Duft gar nicht mag?
0: Nee, so penetrant sind die Düfte nicht. Meistens ist es so ein kleiner Sticker zum Rubbeln am Umschlag. Durch das Reiben setzt sich dann so ein dezenter Duft frei,

0: Gibt's bald zu jedem Buch den passenden Duft oder Charakterkarten?
1: Nee, das glaube ich nicht. Meistens gibt's diese Art von Extras bei so romantischen Büchern, die sich vor allem an junge Erwachsene richten. Das steigert natürlich den Gesprächsfaktor auf Social Media über so ein Buch. Und bei so anderen Romanen und Thrillern beispielsweise würde sowas ja gar nicht passen. So ein Gimmick kann cooles, erweiterndes Leseerlebnis schaffen, aber ich denke, das wird in dieser Sparte von Literatur bleiben.
0: Also so Charakter-Cards und Duftproben sind Werkzeuge, die Figuren lebendig zu machen und auch Szenen zu verankern. Vor allem wird so ein Gimmick aber in junger Literatur eingesetzt, um das jüngere Publikum zum Kaufen und zum Lesen anzuregen.
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1: Im Studio André Glatzel. Die Menschen im Westen und Süden Deutschlands müssen auch in den kommenden Tagen mit Saunatemperaturen bis zu 40 Grad rechnen. Besonders in den Städten, wo die Gebäude dicht an dicht stehen, bleibt die Wärmebelastung hoch und kann damit gefährlich werden. In den aufgeheizten Wäldern steigt außerdem die Waldbrandgefahr. Die USA lockern im Streit mit dem Iran jetzt den Druck beim Öl. Washington hebt die Sanktionen auf Geschäfte mit iranischem Rohöl auf, zumindest während weiter über eine

0: dauerhaften Frieden verhandelt wird. Das dürfte auch die Ölpreise weiter entspannen. Deutschlands Kommunen sind am Limit. Darauf hat der Städte- und Gemeindebund mit einem Aktionstag hingewiesen. Laut Bertelsmann Stiftung fehlen fast 32 Milliarden Euro. Wenn Bund und Länder nicht gegensteuern, drohen bei Freibädern, Jugend- oder Nahverkehrsangeboten Kürzungen. Bei der Fußball-WM ist Argentinien sicher eine Runde weiter. Das Team um Superstar Lionel Messi gewann das zweite Vorrundenspiel gegen Österreich mit 2:0.
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1: So, wir schauen ins Musikbusiness und ich habe manchmal das Gefühl, dass die Musik irgendwie zur Nebensache geworden ist und die Mode in den Fokus gerückt ist. Schillernde Outfits sehen wir dort, ne? Glitzer, Glamour. Die Musikstars, die werden zu Fashion-Ikonen, die schillernder aussehen als jede Weihnachtskugelbox. Alexandra Peters aus der Brillox Radioredaktion. Mir kommt direkt jetzt Dolly Parton in den Sinn. Country-Legende. Blonde Mähne, immer ein Lächeln und meistens ordentlich Glitzer im Gepäck. Was macht ihren Stil so besonders und warum gilt sie für viele als absolute Queen der Extravaganz?
2: Also, Dolly Parton ist nicht nur für Songs wie Jolene oder 9to5 bekannt, sondern eben auch für ihren Look. Der ist ganz bewusst überzogen, knallbunte Outfits, Strassfransen, hochtopierte Haare, viel Make-up. Kitsch ist bei ihr kein Zufall, sondern Teil der Show, so eine Art Markenzeichen, das ihre Bühnenpräsenz unterstreicht. Und ja, sie übertreibt es manchmal bewusst, weil das eben zu ihrer Country-Glamour-Welt passt. Wer sich das mal anschauen möchte, muss nur in ihren Weihnachtsfilm von 2022 reinschauen, Dolly Partons Mountain Magic Christmas. Da wechselt sie vom glitzernden Rentier-Catsuit bis zum funkelnden Abendkleid, ihre Kleidung gefühlt im Minutentakt. Man merkt, für Dolly ist Kitsch einfach Showtradition.
1: Okay, Dolly Parton holt eindeutig alles raus, aber Lady Gaga, eben schon mal kurz drüber gesprochen, ist ja auch so eine Fashion-Ikone.
2: Total. Lady Gaga macht Mode zu einem Kunstwerk. Berühmtestes Beispiel ihr Meat Dress bei den MTV VMAs 2010. Ein Kleid aus rohem Fleisch, das weltweit Schlagzeilen gemacht hat. Bei ihr ist Kitsch nicht nur Glitzer, sondern auch Provokation. Sie nutzt Extreme, um Aufmerksamkeiten auf Themen zu lenken, ob es um Gleichberechtigung geht, um Tabubrüche oder einfach um die Frage, was Kunst überhaupt ist. Ihre Mode ist nicht einfach Kleidung, sondern Ausdruck. Fashion is for art, I love becoming art, hat sie mal gesagt.
1: Das klingt alles extrem. Und wie sieht's mit Katy Perry aus? Die ist ja auch eine Kitsch-Queen, sag ich mal frech.
2: Oh ja, Katy Perry war lange bekannt für den Überkitsch. Mit ihrem Whipped Cream Bralette oder einem Rock, der aussieht wie eine Torte mit Eis in Waffel verziert. Sie liebt Farbexplosionen, ganz bewusst ein Stil wie aus einem knallbunten und poppigen Cartoon. Die Vogue beschreibt sie als No-Pop-Star, das Kitsch better than Katy Perry. Inzwischen hat sie ihren Stil aber etwas weiterentwickelt und schicker und modischer gemacht. Aber der Retro-Kitsch bleibt ihr Markenzeichen.
1: Kurz gesagt, Dolly, Gaga und Katy, jede nutzt Kitsch auf ihre Art und Weise. Sie wissen ganz genau, wie man auffällt und genau das macht den Reiz doch aus. Vielleicht gucken wir uns das ja auch mal ein bisschen ab. Wer weiß, dann wird's Leben bunter.
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1: Im Studio André Glatzel. Gewitterwarnung beim WM-Spiel zwischen Frankreich und dem Irak. Nach der ersten Halbzeit musste die Partie in Philadelphia für etwa 1,5 Stunden unterbrochen werden. Zur Halbzeit stand es 1:0 für Frankreich. Im ersten Spiel des Abends hat Argentinien gegen Österreich 2:0 gewonnen und steht damit in der K.O.-Runde. Die Fortschritte bei den Friedensgesprächen zwischen den USA und dem Iran machen sich bei uns an den Tankstellen bemerkbar. Diesel hat laut ADAC am Wochenende erstmals wieder weniger gekostet als vor dem Irankrieg. Im Schnitt kostete der Liter Diesel 1,73 Euro. Allerdings läuft zum Monatsende der Tankrabatt wieder aus. Noch bevor die Rentenkommission ihre Reformvorschläge offiziell übergibt, kommt Gegenwind. Sozialverbände und die Linke befürchten Kürzungen, Wirtschaftsforschern gehen die Vorschläge nicht weit genug. Laut Medienberichten soll unter anderem das Renteneintrittsalter schrittweise steigen. Das war falsch. Der frisch gewählte Linken-Chef Luigi Pantisano hat um Entschuldigung für seine Aussage gebeten, es gebe derzeit keinen Unterschied zwischen der Politik der CDU und der AfD. Das Statement hatte am Wochenende auch in seiner eigenen Partei für Irritation gesorgt.
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